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1: Viele Wolken gibt es heute vor allem im Westen. Da
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1: Viele Wolken gibt es heute vor allem im Westen. Da kann ab und zu auch mal Regen oder ein Schauer dabei.

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1: Im Studio Silas Quiring. Die Debatte um sogenannte Smart Glasses, also Brillen mit Kamera, nimmt auch in Deutschland immer mehr an Fahrt auf. In Norwegens Hauptstadt Oslo hat man bereits die Reißleine gezogen. An Schulen sind die Brillen ab sofort tabu, aus Datenschutzgründen. Die Generalsanierung bei der Deutschen Bahn zieht sich länger hin als geplant. Gerade wird das Konzept angepasst und mit dem Verkehrsministerium besprochen, sagt Bahnchefin Paller. Eigentlich sollten bis Mitte der 2030er Jahre die 40 Hauptstrecken komplett saniert sein. Nimmt auch in Deutschland immer mehr an Fahrt auf. In Norwegens Hauptstadt Oslo hat man bereits die Reißleine gezogen. An Schulen sind die

0: Aus Berlin. Der Präsident der Emirate ist gerade zu einem Staatsbesuch in Deutschland. Jetzt ist auch der FC Bayern in die neue Champions-League-Saison gestartet. Mit einem am Ende fulminanten 5:0-Pflichtsieg gegen Bodø Glimt aus Norwegen. Ganz anders als geplant lief der Abend für RB Leipzig. Bei Champions-League-Debütant Como verlor RB mit 1:4.
1: Das war das Wichtigste für den Moment. 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
2: Viele Wolken gibt es heute vor allem im Westen. Da kann ab und zu auch mal Regen oder ein Schauer dabei sein. Später wird es in vielen Ecken trockener und die Sonne kommt öfter raus. Dazu liegen die Höchstwerte heute zwischen 17 und 25 Grad. Morgen bleibt es meist trocken mit Sonne und Wolken, maximal bis zu 27 Grad.
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1: Im Studio Silas Quiring. Die Terroranschläge vom 11. September jähren sich heute zum mittlerweile 25. Mal. Bei den Anschlägen starben 2001 knapp 3000 Menschen. Am Ground Zero in New York verlesen Angehörige heute die Namen ihrer getöteten Verwandten. Al-Qaida-Terroristen hatten damals 4 Flugzeuge gekapert, 2 davon flogen sie ins World Trade Center. Der Schock sitzt nach den PISA-Ergebnissen immer noch tief. Die Grünen fordern Konsequenzen. Parteichefin Brandner sagte der Rheinischen Post, der Bund müsse Einfluss auf die Bildungspolitik der Länder ausüben können. Bislang ist Bildung reine Ländersache. Bei einem schweren Busunfall in der Schweiz hat es mehrere Tote und Verletzte gegeben. Genaue Zahlen will die Polizei noch bekannt geben. An Bord waren knapp 50 Touristen aus den Niederlanden auf einer Rundreise. Auch warum der Bus von der Straße abkam, ist bisher unklar. Nach dem Patzer gegen Schalke in der Liga hat der FC Bayern zum Start in die Champions League das Soll erfüllt. Gegen die Norweger von Bodø Glimt gab es einen 5:0 Heimsieg. Bitter war der Abend dagegen für Leipzig. RB war beim 1:4 bei Champions League Neuling Como in Italien klar unterlegen.
0: Das war das Wichtigste für den Moment. 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
2: Viele Wolken gibt es heute vor allem im Westen. Da kann ab und zu auch mal Regen oder ein Schauer dabei sein. Später wird es in vielen Ecken trockener und die Sonne kommt öfter raus. Dazu liegen die Höchstwerte heute zwischen 17 und 25 Grad. Morgen bleibt es meist trocken mit Sonne und Wolken, maximal bis zu 27 Grad.
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1: Im Studio Silas Quiring. Viele werden sich wohl genau erinnern, wo sie heute vor genau 25 Jahren waren. Die Terroranschläge vom 11. September jähren sich wieder und selbst dieser Gedenktag spaltet die USA. Präsident Trump spricht im Pentagon, während in New York frühere Präsidenten parteiübergreifend an die fast 3000 Todesopfer erinnern. Immer wieder kommt es vor, dass Videos im Internet landen, die heimlich mit Smart Glasses gemacht wurden. Die norwegische Hauptstadt Oslo greift jetzt durch und hat diese Brillen mit Kameras an Schulen verboten. Auch in Deutschland wird über ein Verbot diskutiert, um die Privatsphäre zu schützen. Nach einem schweren Busunglück im Osten der Schweiz ist die genaue Opferzahl noch unklar. Die Polizei spricht von mehreren Toten und Verletzten. Genaue Zahlen wollen die Beamten im Laufe des Vormittags nennen. Als der Bus von der Straße abkam, waren rund 50 Touristen aus den Niederlanden an Bord. Jetzt ist auch der FC Bayern in die neue Champions-League-Saison gestartet, mit einem am Ende fulminanten 5:0 Pflichtsieg gegen Bodø Glimt aus Norwegen. Ganz anders als geplant lief der Abend für RB Leipzig. Bei Champions-League-Debütant Como verlor RB mit 1:4.
0: Das war das Wichtigste für den Moment. 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
2: Viele Wolken gibt es heute früh vor allem im Westen und vereinzelt kann es auch mal etwas regnen oder ein Schauer runterkommen. Im Lauf des Tages bleibt es ziemlich gemischt. Abends wird es auch in der Mitte mal nass, sonst oft trocken mit freundlichen Phasen dabei. Dazu Höchstwerte von 19 bis 24 Grad. Morgen geht es meist trocken weiter. An der Küste kann es kurz regnen, maximal bis 27 Grad.
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1: Im Studio Anna Löwer. Die Terroranschläge vom 11. September jähren sich heute zum mittlerweile 25. Mal. Bei den Anschlägen starben 2001 knapp 3000 Menschen. Am Ground Zero in New York verlesen Angehörige heute die Namen ihrer getöteten Verwandten. Al-Qaida-Terroristen hatten damals 4 Flugzeuge gekapert, 2 davon flogen sie ins World Trade Center. Der Schock sitzt nach den PISA-Ergebnissen immer noch tief. Die Grünen fordern Konsequenzen. Parteichefin Brandner sagte der Rheinischen Post, der Bund müsse Einfluss auf die Bildungspolitik der Länder ausüben können. Bislang ist Bildung reine Ländersache. Die Bundesanwaltschaft ermittelt jetzt zu den Angriffen auf das Stromnetz. Es geht um mögliche verfassungsfeindliche Sabotage, so die Behörde. Vorgestern hatte die Polizei den Tatverdächtigen gefasst. Nach tagelanger Suche. Er sitzt in U-Haft. Nach dem Patzer gegen Schalke in der Bundesliga hat der FC Bayern den Champions-League-Auftakt klar gewonnen. 5:0 gegen Bodø/Glimt. Leipzig dagegen verlor beim Debütanten Como mit 1:4.
0: Das war das Wichtigste für den Moment. 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
2: Viele Wolken gibt es heute früh vor allem im Westen und vereinzelt kann es auch mal etwas regnen oder ein Schauer runterkommen. Im Lauf des Tages bleibt es ziemlich gemischt. Abends wird es auch in der Mitte mal nass, sonst oft trocken mit freundlichen Phasen dabei. Dazu Höchstwerte von 19 bis 24 Grad. Morgen geht es meist trocken weiter. An der Küste kann es kurz regnen, maximal bis 27 Grad.
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3: Es ist 6:15. Ich begrüße euch ganz herzlich. Es ist ein wunderschöner Morgen und wir haben uns passend zu diesem tollen Morgen einen herrlichen Mann eingeladen, der auf roten Teppichen zu Hause ist, aber auch alles andere kann. Er hat schon alle möglichen Shows moderiert und das immer total erfolgreich und wunderbar. Hier ist Steven Gätjen.
4: Guten Morgen.
3: Lieber Steven, wir reden natürlich gleich auch mal darüber, wie es bei dir morgens so aussieht. Stiehlst du dich aus der Verantwortung oder erledigst du morgens alles zuverlässig? Das und vieles mehr werden wir von dir erfahren. Musik, Musik, Musik. Und da habe ich doch direkt mal was für euch. Mund geblasen und Fuß geklöppelt. Viel Spaß. Direkt mal was für euch. Mund geblasen und Fuß geklöppelt. Viel Spaß.
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0: Einen wunderschönen guten Morgen. Was für ein Festtag heute ist, denn er ist endlich da, Steven Gätjen.
1: Oh, Barbara, danke dir. Ich bin gerade aufgewacht, perfekt für unser Gespräch.
0: Ja, ist das so oder ist das ein Satz, den du nur so dahin sagst und gar nicht fühlst?
1: Nee, ich wollte so erotisch morgendlich hauchen, weißt du, wie aus so einer, weißt du, diese ganzen Liebesfilme, wo sie morgens nach einer wilden Nacht nebeneinander aufwachen und sich leidenschaftlich wieder küssen und du weißt, ey, ganz im Ernst, wenn die das gemacht haben, was sie gemacht haben, dann riechen die nicht gut am nächsten Morgen.
0: Ja, aber wieder wenn man richtig leidenschaftlich ist, dann ist einem das egal. Und ich finde, wenn man richtig leidenschaftlich ist, dann riecht's auch gut. Erst so nach 10, 12 Jahren denkt man,
1: ja, kannst auch mal wieder duschen.
0: Aber ich hätte mich gar nicht getraut, Erotik bei uns jetzt gleich schon so am Anfang irgendwie ins Spiel zu bringen.
1: Sag mal so erotisch, du kannst guten Morgen.
0: Nee, ich mache nichts mit der Stimme. Ich mache alles mit den Brüsten, ehrlich gesagt, immer noch.
1: Ich
0: kann mich nicht so auf meine Stimme verlassen. Auf meine Stimme hat mich auch noch nie jemand jetzt in Richtung Erotik oder so angesprochen.
1: Nee, wie heißt das nochmal? ASMR?
0: Ja.
1: Oh.
0: Das verstehe ich nicht. Gibt es so neumodische Trends, wie zum Beispiel anderen dabei zugucken, wie sie Pickel ausdrücken und das kommentieren? Oder solche Sachen sind ja so Trends, weißt du, dass jemand was kommentiert, was ein anderer macht. Und das, was der andere macht, ist ja schon unkommentiert langweilig. Aber wenn es kommentiert wird, ist es fast noch ein bisschen langweiliger. Kannst du so, oder dieses ASMR, wo man so kratzt und so, kannst du da irgendwas nachempfinden?
1: Nein. Nein, also wirklich, also dieses Pickel-Ausdrücken-Thema, das ist, also wenn ich mir das anderen vorstelle, ich fand es bei mir selber schon schlimm in der Pubertät, aber warum würde ich anderen Leuten zugucken? Bei ASMR kann ich, ja, also ich habe das ehrlich gesagt mir noch nie angehört, aber ich weiß nicht, wie es dir geht, dafür ist mir dann vielleicht auch meine Zeit zu kostbar, weil ich immer denke, jetzt höre ich mir eine halbe Stunde an, wie jemand an der Styropor-Wand entlang kratzt und oder die ableckt.
0: Und
1: warum?
0: Hast nichts geschafft in der Zeit.
1: Genau, ja. Also da schlafe ich lieber oder mach was?
0: Ich möchte über dich noch was erfahren, was man vielleicht nicht so weiß. Welche Art von Musik hörst du? Weil ich würde dir natürlich dann auch ein Lied spielen, was dich wach macht. Und jetzt die große Frage, welches würde das sein?
1: Ich mag ja gerne 80s Rock. Also Mainstream, ne? Und ich bin ja ein riesengroß, darf ich das kurz sagen?
0: Natürlich.
1: Ein Traum geht in Erfüllung. Ich gehe mit 3 Freunden ins Wembley Stadion zu Bon Jovi.
0: Nein.
1: Ist das mal geil oder ist das geil?
0: Ja.
1: Wir können hier Wanted Dead or Alive.
0: Wanted Dead or Alive.
1: Living on a Prayer.
0: Living on a Prayer. Können wir bitte Living on a Prayer machen?
1: Wir machen Living on a

Guten Morgen, es ist kurz vor 6:30. Ja, es klingt komisch, was ich da mache, aber ihr habt, glaube ich, das falsche Bild vor Augen. Ich klopfe mir gerade den Kissenabdruck aus dem Gesicht. Ja, kann man ruhig mal machen um kurz vor 6:30. Und ich klopfe mir auch die Augenmaske ein. So, und während ich hier noch ein bisschen weiter klopfe, spiele ich euch noch ein bisschen Musik. Guten Morgen.

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1: Viele Wolken gibt es heute früh vor allem im Westen und vereinzelt kann es auch mal etwas regnen oder ein Schauer runterkommen. Im Lauf des Tages bleibt es ziemlich gemischt. Abends wird es auch in der Mitte mal nass, sonst oft trocken mit freundlichen Phasen dabei. Dazu Höchstwerte von 19 bis 24 Grad. Morgen geht es meist trocken weiter. An der Küste kann es kurz regnen, maximal bis 27 Grad.
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2: Einen schönen guten Morgen. Der Mann, der heute bei uns ist, der kennt Hollywoods, der kennt die Oscars, der kennt Tom Cruise. Aber was er heute hier erlebt, das hat er wahrscheinlich noch nirgendwo gesehen. Schön, dass er da ist. Herzlich willkommen, Steven Gätjen.
3: Einen wunderschönen guten Morgen.
2: Ich kümmere mich natürlich um dein Frühstück gleich. Ich will es möglichst schön für dich machen. Ich könnte mir vorstellen, dass du vor allem am Wochenende viel frühstückst. Und wie das dann genau aussieht, das wirst du uns erzählen. Bis gleich. Musik, Musik, Musik. Weiter geht's hier mit neuer Musik. Einfach dranbleiben und genießen.
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0: Wir sind zurück an diesem schönen Morgen mit einem wunderbaren Gast, der heute bei uns fast im Studio ist. Stephen Gätjen ist da.
1: Hallo Barbara.
0: Hallo Stephen. Und weil du nicht heute persönlich hier bei mir im Studio bist, sondern in Hamburg, habe ich jetzt hier durch die Kamera für dich folgende Accessoires. Das ist, weil ich ja weiß, dass du nicht hier bist. Ich habe die Hälfte vom Croissant schon gegessen.
1: Schmeckt's denn?
0: Total gut. Das ist ja ein aufgetautes Croissant. Muss ich jetzt mal wirklich riesen Dings hier an die Redaktion. Hörst du das, wie das so?
1: Oh, das
0: ist kann normalerweise ein Berliner Croissant nicht. Und das ist innen weich und außen knusprig, aber und butterig und ist ganz schwer.
1: So wie du. Mhm. Innen weich, außen knusprig.
0: Und ganz schwer. Also, ich möchte dir jetzt das perfekte Frühstück machen. Da ist auch noch so ein bisschen Obst, da ist ein Smoothie, da ist alles mal. Da wäre auch Heringsfilet.
1: Oh, lecker.
0: So, und jetzt, wir wollen dich ja nur mal ein bisschen kennenlernen, weil du kannst mir auch andere Sachen sagen. Wir wollen einfach mal wissen, wie frühstückt Stephen Gätjen?
1: Am Wochenende sehr ausgedehnt und lang. Ich liebe Farmersalat. Ich mag auch Krabbensalat.
0: Wie war also
1: ich
0: mag Farmersalat so nochmal?
1: Farmersalat ist im Prinzip so ein bisschen so ein Mix aus unterschiedlichen Gemüsen und mit ein bisschen Soße
0: so
1: dazu.
0: Und so süß.
1: Ja,
0: süß.
1: Das liebe ich. Liebe ich. Brötchen selbstverständlich. Ich gehe auch immer gerne Brötchen holen. Das macht total Bock. Ich liebe das. Ich kaufe immer viel zu viel Brötchen. Das ist mein großes Problem. Und dann mache ich Obst dazu und ich finde es so lecker, so länger. Und dann schön Kaffee und dann ein bisschen da sitzen und schnacken. Unter der Woche ehrlich gesagt eher schnell. Da mache ich mir gerne Joghurt mit Nüssen und Früchten und Rock'n'Roll. Aber es kommt immer darauf an. Rührei, das ist eine Spezialität, wenn man das überhaupt, sag ich mal, anders machen kann als alle anderen auf diesem Planeten, weil es sind ja nur Eier. Aber, und was ich auch kann, ist French Toast oder auch manchmal Pfannkuchen, Pancakes.
0: Wie geht denn French Toast nochmal?
1: French Toast ist im Prinzip so ein richtig schönes Toast, so ein bisschen größeres, dickeres, was du in Ei
0: und Milch.
1: Mit ein bisschen Milch sozusagen tränkst und das dann mit Butter in der Pfanne anbrätst und ein bisschen Zimt und Zucker drauf machst und dann kannst du, wenn du willst, Ahornsirup, Marmelade, alles drauf packen.
0: Oh Gott.
1: Das ist natürlich schon eine Mahlzeit für den ganzen Tag.
0: Ich wollte gerade sagen, Victoria Beckham wäre davon für mehrere Wochen.
1: Jahre.
0: Gesättigt.
1: Jahre. Ja, genau.
0: Ach, das ist toll. Also jetzt mal angenommen, wir würden dir aus dem, was jetzt heute hier ist, also wir machen das genauso. Du kriegst von mir ein 1A Rührei. Ich meine, es ist ja jetzt alles nur ein Gedankenspiel. Du bist ja nicht hier. Dann mache ich dir aber auch so ein Müsli, Ich mache dir so ein Müsli hier so ein bisschen mit Früchten. Ich würde dir so eine kleine Erdbeere reinschneiden.
1: Oh, ja, lecker.
0: Soll ich dir auch noch ein Käse- oder Wurstbrot machen?
1: Nö, das reicht. Also Rührei, nö, brauchen wir nicht. Okay. Also es ist total lieb von dir.
0: Bis gleich.

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1: Im Studio Anna Löwer. Heute ist 9/11 genau 25 Jahre her. 3000 Menschen starben damals, als Al-Qaida-Terroristen 4 Flugzeuge kaperten und sie ins World Trade Center und ins Pentagon steuerten. Angehörige der Opfer verlesen deren Namen heute am Ground Zero in New York. Wie sollte auf das schlechte Abschneiden der deutschen Schüler bei der PISA-Studie reagiert werden? In der Diskussion um Konsequenzen fordern die Grünen, Bildung darf nicht mehr nur Ländersache sein. Parteichefin Brandner sagte der Rheinischen Post, der Bund sollte da künftig mitreden dürfen. Bei einem schweren Busunfall in der Schweiz hat es mehrere Tote und Verletzte gegeben. Genaue Zahlen gibt es von der Polizei bisher nicht. An Bord waren knapp 50 Touristen aus den Niederlanden auf einer Rundreise. Warum der Bus von der Straße im Kanton Graubünden abkam, ist bisher unklar. Nach dem Patzer gegen Schalke in der Liga hat der FC Bayern zum Start in die Champions League das Soll erfüllt. Gegen die Norweger von Bodø Glimt gab es einen 5:0 Heimsieg. Bitter war der Abend dagegen für Leipzig. RB war beim 1:4 bei Champions League Neuling Como in Italien klar unterlegen.
0: Das war das Wichtigste für den Moment. 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
2: Viele Wolken gibt es heute Morgen und im Westen kann

0: wunderschöner Morgen und wir haben uns passend zu diesem tollen Morgen einen herrlichen Mann eingeladen, der auf roten Teppichen zu Hause ist, aber auch alles andere kann. Er hat schon alle möglichen Shows moderiert und das immer total erfolgreich und wunderbar. Hier ist Steven Gätjen.
1: Guten Morgen.
0: Ja, und dann gehen wir natürlich zusammen ins Bett. Ha! Das gelingt uns mit Hilfe eines Spiels. Richtig, es ist Freitagmorgen und meine Redaktion hat sich da was angemessen Erotisches einfallen lassen. Bis gleich. Für immer jung, wer träumt nicht davon? Ja, und da gibt's jetzt welche, die haben es zumindest in einem Song zusammengefasst. Hier sind Milo, wunderbar, und DJ-licious mit Forever Young.
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0: Guten Morgen, heute bei uns im Studio Steven Gätjen.
1: Hallo, Barbara, guten Morgen.
0: Hallo.
1: Guten Morgen, liebe Hörerinnen und Hörer. Hallo.
0: Hallo. Wer auch immer uns heute zuhört, er wird jetzt mit uns gemeinsam ein Spiel spielen, unser Hörer, beziehungsweise zuhören, wenn wir es spielen. Lieber Steven, ist es der Traum vieler Frauen, vielleicht auch einiger aus der Redaktion.
1: Was?
0: Mit dir den Morgen im Bett zu verbringen und um zu wissen, was da auf einen zukommen würde. So ganz theoretisch wollen wir diesen Morgen jetzt gemeinsam mit dir verbringen. Also das okay. Ist doch, er lässt erotisch
1: das ist eine Blick. Schöne Einladung.
0: Ich habe dir ja letztens weitergeleitet, dass Lola Weipert in einem Interview gesagt hat, sie steht auf dich. Sie findet von allen Promi-Männern, findet sie dich am besten. Und Felix Lobrecht. Ich würde mich für dich entscheiden.
1: Ah, oh, danke, Barbara. Ja, also ich habe mich sehr gefreut, dass du mir das weitergeschickt hast und dass Lola das gesagt hat. Fühle ich mich sehr geschmeichelt.
0: Ja, jetzt pass auf. Wird im Bett gegessen, also wenn man jetzt mit dir den Morgen verbrächte, bitte versuche dich in eine bisschen erotische, angesexte Situation jetzt zu versetzen, ja?
1: Also ich würde auf jeden Fall... Essen, Frühstück ans Bett bringen. Das finde ich geil.
0: Ja, gell?
1: Also die Person, die da mit mir schon eine heiße Nacht verbracht hat, da würde ich gerne Essen ans Bett bringen. Ich glaube, da muss man so darauf aufpassen, dass es nicht ein Croissant ist oder sowas, der ins Bett krümelt, dass man sich am Ende, obwohl in den Krümeln suhlen ist auch. Kaviar ist sehr gut.
0: Weißt du, es müssen kleine klebrige Substanzen sein, die man leicht so. Das muss mit einem kleinen Löffel muss man das in den Mund kriegen. Das ist natürlich Kaviar.
1: Achso, ich dachte
0: toll.
1: Vom Körper lecken.
0: Nein, das finde ich nicht gut. Nee, ich habe meistens mit sehr haarigen Männern zu tun. Weißt du, was ich
1: Rücken
0: meine?
1: Oder Brust?
0: Das kannst du dann nicht mit. Da kannst du nicht Kaviar vom Körper lecken. Das würde ich sagen, ist nicht Teil meiner erotischen Fantasie. Hast du schon so ein Tablett mit so Beinchen? Hast du das im Programm oder soll ich das selber mitbringen?
1: Nee, das würde ich natürlich selbst noch oberkörperfrei im Garten vor dem Haus mit einer Axt klöppeln und dann reinkommen und dann halt so schwitzen. Weißt du,
0: aber entweder gut, in a good way.
1: In a good way, das Hemd so halb offen, dass es so an mir runterperlt und dann natürlich das Tablett und sagen, Frühstück ist fertig, ich überlege, ob ich gerade noch unter die Dusche gehe und dann höre ich so, nein.
0: Ich sehe schon, also das ist ja eine weitgehende Fantasie. Also, ich finde, erfährt man schon recht viel, gell? Ist auch die Redaktion zufrieden? Ja, die wollen es ja auch wissen. Ja, sind auch zufrieden. Die machen sich jetzt Notizen und die melden sich dann bei dir, okay? Wir werten
1: okay,
0: das
1: dem
0: aus.
1: Frühstück bitte. Ja, genau.
0: Wir

Guten Morgen, es ist kurz vor 7:30. Ja, also das heißt, man könnte vielleicht nochmal den Wecker auf Snooze stellen und dann nochmal bis um genau 7:30 liegen bleiben. Das sind aber nur ein paar kleine Minütchen. Aber wenn ihr das machen wollt, ich würde ein Auge zudrücken. Ich spiele euch noch ein bisschen Schlummer-Snooze.

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1: Viele Wolken gibt es heute Morgen und im Westen kann ab und zu auch mal etwas Regen oder ein paar Schauer dabei sein. Später bleibt es in vielen Ecken sonnig und trocken. Zum Abend ziehen in der Mitte wieder mehr Wolken auf und vereinzelt wird es noch mal nass. Dazu Höchstwerte von 19 bis 24 Grad. Morgen geht es mit Sonne und Wolken weiter, maximal bis 27 Grad.
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2: Einen schönen guten Morgen. Der Mann, der heute bei uns ist, der kennt Hollywoods, der kennt die Oscars, der kennt Tom Cruise. Aber was er heute hier erlebt, das hat er wahrscheinlich noch nirgendwo gesehen. Schön, dass er da ist. Herzlich willkommen, Steven Gätjen.
3: Einen wunderschönen guten Morgen.
2: Es gibt natürlich auch für dich heute eine Überraschung. Ja, wir sind wieder fündig geworden. Es ist nur eine Kleinigkeit. Ich bin mir sicher, du wirst sehr erstaunt sein, wenn du es auspackst. Es ist ein kleines Geschenk für dich. Bis gleich. Gute Sounds, gute Stimmung, also genau das, was ihr jetzt braucht. Und jetzt gibt's Musik.
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0: Wir sind zurück an diesem schönen Morgen mit Steven Gätchen.
1: Guten Morgen!
0: So. Es bleibt kleiner Stimmbruch. Es bleibt mir kaum noch was übrig in diesem Gespräch. Allerdings wirst du noch ein Geschenk auspacken, das sich angeblich vor dir befindet. Wir sind ja nicht im gleichen Studio. Erzähl.
1: Soll ich es auspacken?
0: Ja. Komm.
1: Okay, ich guck jetzt. Also, warte mal, das ist sehr, also mit ganz viel Liebe eingepackt.
0: Zeig mal her, halt mal in die Kamera. Oh. Komm, das hätte ich jetzt wirklich ernst genommen, nach dem, was du da sagst. Das ist ein schwarzes Plättchen, was mit braunem Tape umwickelt
1: ist,
0: oder?
1: Rotes
0: Tape.
1: So, warte mal, ich reiße es jetzt mal auf.
0: Ja.
1: Oh, was ist das?
0: Gott, ich habe Angst. Ich habe Angst.
1: Ach, ist das hier so eine... Guck mal, das ist das Alphabet, das erkenne ich. Und da, ist
0: das
1: so
0: sind
1: zum,
0: so Schablonen.
1: Ja, genau, eine Schablone von früher, ne? Kann ich meinen Namen? Da, ich schreibe ja immer noch gerne Briefe ab und zu, ne?
0: Oh, da kannst du das benutzen, kannst dir dann, weißt du, hallo, kannst immer das, den ersten Buchstaben groß machen und den Rest schreibst du so mit der Hand ganz normal.
1: Nee, ich mach nur noch Hi. H-I.
0: Ja.
1: Und dann L-G. Und dann S-G.
0: Hi. Aber liebe ist Grüße, ein Ä Steven. Dabei? Weil du brauchst ja ein Ä.
1: Ich brauche ein Ä, warte mal. Oh nee, dann müsste ich improvisieren. Dann muss ich, glaube ich, selber Punkte über das A machen.
0: Das sind,
1: aber vielen Dank.
0: Bitte, ist doch gern geschehen, Steven. Für dich doch
1: danke.
0: Für dich doch alles.
1: Also ganz im Ernst, ich weiß nicht, warum ich das jetzt von euch gekriegt habe. Was bedeutet das? Werde ich den ganzen Tag noch drüber nachdenken.
0: Just don't ask. Es ist nicht so, dass es irgendeinen Grund dafür gibt.
1: Es hat keine Bedeutung.
0: Es musste was sein.
1: Ist das so wie, kennst du noch Jule Klapp von früher, Geschenke unter 50 Cent?
0: Ja.
1: Genau.
0: Das halten wir immer ein, wirklich. Aber sieht, das ist, finde ich, jetzt noch eins der eher
1: sinnvolleren.
0: Ja.
1: Wegen Compliance. Du darfst nicht mehr ausgeben als. Aber ich finde es gut.
0: Nee, das wirkt ja sofort.
1: Oh, ist mir runtergefallen. Stefan. Nein, ist mir nicht runtergefallen, habe ich nicht.
0: Das kann nicht kaputt gehen, das ist aus Plastik und Gummi. Steven Gätchen außer sich vor Glück, das haben wir natürlich gerne. Das passiert häufig, wenn wir hier bei uns ein Geschenk überreichen. Und er ist so glücklich, dass er sich dazu bereit erklärt hat, noch den ganzen.

0: Wir sind zurück. Es ist immer noch ein wunderschöner Morgen und er ist immer noch da. Steven Gätjen.
1: Barbara, wo soll ich hingehen? Wenn ich mit dir sprechen kann, dann ist mein Tag, mein Glück vollkommen.
0: Ja, aber es wird jetzt noch schöner, denn ich habe noch mal, wir haben ja gerade schon leicht erotische Töne anklingen lassen, aber es bleibt ein bisschen sexuell. Wir möchten über deinen Geschmack, über deinen Frauengeschmack noch mal was erfahren. Und dazu haben wir uns folgende trickreiche Frage ausgedacht. Mit welcher dieser drei Frauen würdest du frühstücken? Mit welcher würdest du duschen? Und mit welcher würdest du gerne morgens wach werden und aufstehen? Zur Wahl stehen Bettina Tietjen, Annemarie Carpendale und Sonja Kraus. Schockgeweitete Augen.
1: Nein, keine schockgeweiteten Augen. Aber frühstücken, aufwachen nach einer Nacht
0: und duschen.
1: Was war das an?
0: Duschen. Duschen ist natürlich schon, also da siehst du sie und sie auch dich. Das musst du bedenken.
1: Also in meinem jetzigen Aggregatzustand oder sag ich jetzt mal vor 10, 15, 20 Jahren?
0: Nee, jetzt natürlich. Okay, mit wem hättest du denn vor 20 Jahren geduscht? Mit Annie, also, oder? Mit Annie Carpendale duschst du doch, oder?
1: Ja, das ist eine Granate. Ja, aber Sonja ja auch.
0: Ja, total.
1: Bettina auch.
0: Total. Bettina? Aber ich würde mit Bettina eher gesprächslastig werden. Also mit Bettina wollen wir doch quatschen.
1: Okay, also dann Bettina Frühstück?
0: Ja.
1: Also aufwachen am nächsten Morgen nach einer besonderen...
0: Ja, also weiß ich nicht, das würde zu weit gehen. Aber du musst natürlich schon wissen, die Sonja Kraus, die sieht natürlich morgens anders aus als abends. Gell? Das sagt sie auch selber.
1: Aber dann würde ich gerne mit dir aufwachen.
0: Ja, weil das will man sich schon mal anschauen, oder?
1: Genau, und duschen mit Annie Carpendale.
0: Okay, ich glaube, so hätte ich es auch gemacht. Steven Gätjen ist

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1: Im Studio Anna Löwer. Viele werden sich wohl genau erinnern, wo sie heute vor genau 25 Jahren waren. Die Terroranschläge vom 11. September jähren sich wieder und selbst dieser Gedenktag spaltet die USA. Präsident Trump spricht im Pentagon, während in New York frühere Präsidenten parteiübergreifend an die fast 3000 Todesopfer erinnern. Schwerer Busunfall in der Schweiz. Ein Reisebus aus den Niederlanden ist im Kanton Graubünden von der Straße abgekommen und gegen die Leitplanke gekracht. Mehrere Menschen sind tot. Genaue Zahlen hat die Polizei noch nicht mitgeteilt. Knapp 50 Reisende waren an Bord. Der Schock sitzt nach den PISA-Ergebnissen immer noch tief. Die Grünen fordern Konsequenzen. Parteichefin Brandner sagte der Rheinischen Post, der Bund müsse Einfluss auf die Bildungspolitik der Länder ausüben können. Bislang ist Bildung reine Ländersache. Der FC Bayern München ist in die neue Champions-League-Saison gestartet mit einem 5:0 Pflichtsieg gegen Bodø Glimt aus Norwegen. Anders lief der Abend für RB Leipzig. Bei Champions-League-Debütant Como verlor RB mit 1:4.
0: Das war das Wichtigste für den Moment. 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
2: Viele Wolken gibt es heute Morgen und im Westen kann ab und zu auch mal etwas Regen oder ein paar Schauer dabei sein. Später bleibt es in vielen Ecken sonnig und trocken. Zum Abend ziehen in der Mitte wieder mehr Wolken auf und vereinzelt wird es nochmal nass. Dazu Höchstwerte von 19 bis 24 Grad. Morgen geht es mit Sonne und Wolken weiter, maximal bis 27 Grad.
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3: Wir haben es kurz nach 8. Ich begrüße euch ganz herzlich. Es ist ein wunderschöner Morgen und wir haben uns passend zu diesem tollen Morgen einen herrlichen Mann eingeladen, der auf roten Teppichen zu Hause ist, aber auch alles andere kann. Er hat schon alle möglichen Shows moderiert und das immer total erfolgreich und wunderbar. Hier ist Steven Gätjen.
4: Guten Morgen.
3: Lieber Steven, wir reden natürlich gleich auch mal darüber, wie es bei dir morgens so aussieht. Stiehlst du dich aus der Verantwortung oder erledigst du morgens alles zuverlässig? Das und vieles mehr werden wir von dir erfahren. Musik, Musik, Musik. Ein Song, der unter die Haut geht. Alex Warren mit Fever Dream.
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0: Einen wunderschönen guten Morgen. Was für ein Festtag heute ist, denn er ist endlich da. Steven Gätjen.
1: Oh, Barbara, danke dir. Ich bin gerade aufgewacht. Perfekt für unser Gespräch.
0: Ja, ist das so oder ist das ein Satz, den du nur so dahin sagst und gar nicht fühlst?
1: Nee, ich wollte so erotisch morgendlich hauchen, weißt du, wie aus so einer, weißt du, diese ganzen Liebesfilme, wo sie morgens nach einer wilden Nacht nebeneinander aufwachen und sich leidenschaftlich wieder küssen und du weißt, ey, ganz im Ernst, wenn die das gemacht haben, was sie gemacht haben, dann riechen die nicht gut am nächsten Morgen.
0: Ja, aber wieder, wenn man richtig leidenschaftlich ist, dann ist einem das egal. Und ich finde, wenn man richtig leidenschaftlich ist, dann riecht's auch gut. Erst so nach 10, 12 Jahren denkt man,
1: ja, kannst auch mal wieder duschen.
0: Aber ich hätte mich gar nicht getraut, Erotik bei uns jetzt gleich schon so am Anfang irgendwie ins Spiel zu bringen.
1: Sag mal so erotisch, du kannst guten Morgen.
0: Nee, ich mache nichts mit der Stimme. Ich mache alles mit den Brusten, ehrlich gesagt, immer noch.
1: Ich auch.
0: Ich kann mich nicht so auf meine Stimme verlassen. Auf meine Stimme hat mich auch noch nie jemand jetzt in Richtung Erotik oder so angesprochen.

0: Nee, wie heißt das nochmal? ASMR?
1: Ja.
0: Oh.
1: Das verstehe ich nicht. Gibt es so neumodische Trends, wie zum Beispiel anderen dabei zugucken, wie sie Pickel ausdrücken und das kommentieren? Oder solche Sachen gibt, sind ja so Trends, weißt du, dass jemand was kommentiert, was ein anderer macht, und das, was der andere macht, ist ja schon unkommentiert langweilig, aber wenn es kommentiert wird, ist es fast noch ein bisschen langweiliger. Kannst du so, oder dieses ASMR, wo man so kratzt und so, kannst du da irgendwas nachempfinden?
0: Nein. Nein, also wirklich, also dieses Pickel-Ausdrücken-Thema, das ist, also wenn ich mir das anderen vorstelle, ich fand es bei mir selber schon schlimm in der Pubertät, aber warum würde ich anderen Leuten zugucken? Bei ASMR kann ich, ja, also ich habe das ehrlich gesagt mir noch nie angehört, aber ich weiß nicht, wie es dir geht, dafür ist mir dann vielleicht auch meine Zeit zu kostbar, weil ich immer denke, jetzt höre ich mir eine halbe Stunde an, wie jemand an der Styropor-Wand entlang kratzt und oder die ableckt.
1: Und
0: warum?
1: Hast nichts geschafft in der Zeit.
0: Genau, ja. Also da schlafe ich lieber oder mach was?
1: Ich möchte über dich noch was erfahren, was man vielleicht nicht so weiß. Welche Art von Musik hörst du? Weil ich würde dir natürlich dann auch ein Lied spielen, was dich wach macht. Und jetzt die große Frage, welches würde das sein?
0: Dann machen wir vielleicht Notorious B.I.G.
1: Oh, Biggie, Biggie, Biggie, can't you see?
0: Can't you see?
1: Sollen wir das?
0: Ja,
1: oh,
0: genau.
1: Super,
0: ja.
1: Okay. Biggie, Biggie, Biggie.

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1: Viele Wolken gibt es heute Morgen und im Westen kann ab und zu auch mal etwas Regen oder ein paar Schauer dabei sein. Später bleibt es in vielen Ecken sonnig und trocken. Zum Abend ziehen in der Mitte wieder mehr Wolken auf und vereinzelt wird es nochmal nass. Dazu Höchstwerte von 19 bis 24 Grad. Morgen geht es mit Sonne und Wolken weiter, maximal bis 27 Grad.
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2: Einen schönen guten Morgen. Der Mann, der heute bei uns ist, der kennt Hollywoods, der kennt die Oscars, der kennt Tom Cruise. Aber was er heute hier erlebt, das hat er wahrscheinlich noch nirgendwo gesehen. Schön, dass er da ist. Herzlich willkommen, Steven Gätjen.
3: Einen wunderschönen guten Morgen.
2: Ich kümmere mich natürlich um dein Frühstück gleich. Ich will es möglichst schön für dich machen. Ich könnte mir vorstellen, dass du vor allem am Wochenende viel frühstückst. Und wie das dann genau aussieht, das wirst du uns erzählen. Bis gleich. Da habe ich doch direkt mal was für euch. Mund geblasen und Fuß geklöppelt. Viel Spaß.
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0: Wir sind zurück an diesem schönen Morgen mit einem wunderbaren Gast, der heute bei uns fast im Studio ist. Stephen Gätjen ist da.
1: Hallo Barbara.
0: Hallo Stephen. Und weil du nicht heute persönlich hier bei mir im Studio bist, sondern in Hamburg, habe ich jetzt hier durch die Kamera für dich folgende Accessoires. Das ist, weil ich ja weiß, dass du nicht hier bist. Ich habe die Hälfte vom Croissant schon gegessen.
1: Schmeckt's denn?
0: Total gut. Das ist ja ein aufgetautes Croissant. Muss ich jetzt mal wirklich riesen Dings hier an die Redaktion. Hörst du das, wie das so?
1: Oh, das
0: kann normalerweise ein Berliner Croissant nicht. Und das ist innen weich und außen knusprig, aber und butterig und ist ganz schwer.
1: So wie du. Mhm. Innen weich, außen
0: und ganz schwer. Also, ich möchte dir jetzt das perfekte Frühstück machen. Da ist auch noch so ein bisschen Obst, da ist ein Smoothie, da ist alles mal. Da wäre auch Heringsfilet.
1: Oh, lecker.
0: So, und jetzt, wir wollen dich ja nur mal ein bisschen kennenlernen, weil du kannst mir auch andere Sachen sagen. Wir wollen einfach mal wissen, wie frühstückt Stephen Gätjen?
1: Am Wochenende sehr ausgedehnt und lang. Ich liebe Farmersalat. Ich mag auch Krabbensalat.
0: Wie war also
1: ich
0: mag Farmersalat so nochmal?
1: Farmersalat ist im Prinzip so ein bisschen so ein Mix aus unterschiedlichen Gemüsen und mit ein bisschen Soße
0: so
1: dazu.
0: Und so süß.
1: Ja,
0: süß.
1: Das liebe ich. Liebe ich. Brötchen selbstverständlich. Ich gehe auch immer gerne Brötchen holen. Das macht total Bock. Ich liebe das. Ich kaufe immer viel zu viel Brötchen. Das ist mein großes Problem. Und dann mache ich Obst dazu und ich finde es so lecker, so länger. Und dann schön Kaffee und dann ein bisschen da sitzen und schnacken. Unter der Woche, ehrlich gesagt, eher schnell. Da mache ich mir gerne Joghurt mit Nüssen und Früchten und Rock'n'Roll. Aber es kommt immer darauf an. Rührei, das ist eine Spezialität, wenn man das überhaupt, sag ich mal, anders machen kann als alle anderen auf diesem Planeten, weil es sind ja nur Eier. Aber, und was ich auch kann, ist French Toast oder auch manchmal Pfannkuchen, Pancakes.
0: Wie geht denn French Toast nochmal?
1: French Toast ist im Prinzip so ein richtig schönes Toast, so ein bisschen größeres, dickeres, was du in Ei
0: und Milch.
1: Mit ein bisschen Milch sozusagen tränkst und das dann mit Butter in der Pfanne anbrätst und ein bisschen Zimt und Zucker drauf machst und dann kannst du, wenn du willst, Ahornsirup, Marmelade, alles drauf packen.
0: Oh Gott,
1: das ist natürlich schon eine Mahlzeit für den ganzen Tag.
0: Ich wollte gerade sagen, Victoria Beckham wäre davon für mehrere Wochen.
1: Jahre.
0: Gesättigt.
1: Jahre, ja genau.
0: Das ist toll. Also jetzt mal angenommen, wir würden dir aus dem, was jetzt heute hier ist, also wir machen das genauso. Du kriegst von mir ein 1A Rührei. Ich meine, es ist ja jetzt alles nur ein Gedankenspiel. Du bist ja nicht hier. Dann mache ich dir aber auch so ein Müsli, Ich mache dir so ein Müsli hier so ein bisschen mit Früchten. Ich würde dir so eine kleine Erdbeere reinschneiden.
1: Oh, ja lecker.
0: Soll ich dir auch noch ein Käse- oder Wurstbrot machen?
1: Nö, brauchen das reicht. Nicht, also Rührei, nö, brauchen wir nicht. Okay. Also es ist total lieb von dir.
0: Bis gleich.

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1: Im Studio Anna Löwer. Heute ist 9/11 genau 25 Jahre her. 3000 Menschen starben damals, als Al-Qaida-Terroristen 4 Flugzeuge kaperten und sie ins World Trade Center und ins Pentagon steuerten. Angehörige der Opfer verlesen deren Namen heute am Ground Zero in New York. In die Debatte um ein mögliches AfD-Verbotsverfahren kommt Bewegung. Zumindest die Voraussetzungen sollten geprüft werden, sagte Hamburgs Innensenator Grote dem Kölner Stadtanzeiger. Er stellt sich damit hinter NRW-Ministerpräsident Wüst. Unter anderem Kanzler Merz ist dagegen skeptisch. Bei einem schweren Busunfall in der Schweiz hat es mehrere Tote und Verletzte gegeben. Genaue Zahlen gibt es von der Polizei bisher nicht. An Bord waren knapp 50 Touristen aus den Niederlanden auf einer Rundreise. Warum der Bus von der Straße im Kanton Graubünden abkam, ist bisher unklar. Nach dem Patzer gegen Schalke in der Bundesliga hat der FC Bayern den Champions-League-Auftakt klar gewonnen, 5:0 gegen Bodø/Glimt. Leipzig dagegen verlor beim Debütanten Como mit 1:4.
0: Das war das Wichtigste für den Moment. 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
2: Viele Wolken gibt es heute Vormittag und gerade im Westen kann auch mal ein bisschen Regen oder ein einzelner Schauer runterkommen. Später breiten sich die Wolken öfter aus, da und dort gibt es noch ein paar Tropfen, zwischendurch aber auch Sonne, dazu Höchstwerte von 17 bis 25 Grad. Morgen geht's meist sonnig bis wolkig weiter, an der Nordsee mit etwas Regen, maximal bis 27 Grad.
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3: Es ist 9:05. Ich begrüße euch ganz herzlich. Es ist ein wunderschöner Morgen und wir haben uns passend zu diesem tollen Morgen einen herrlichen Mann eingeladen, der auf roten Teppichen zu Hause ist, aber auch alles andere kann. Er hat schon alle möglichen Shows moderiert und das immer total erfolgreich und wunderbar. Hier ist Steven Gätjen.
4: Guten Morgen.
3: Ja, und dann gehen wir natürlich zusammen ins Bett. Ha! Das gelingt uns mit Hilfe eines Spiels. Richtig, es ist Freitagmorgen und meine Redaktion hat sich da was angemessen Erotisches einfallen lassen. Bis gleich. Musik, Musik, Musik. Shaboozy arbeitet zusammen mit Miles Smith. Da kann doch nur was Gutes bei rauskommen und genau so ist es. Hier hört ihr Blink Twice. Viel Spaß.
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0: Guten Morgen, heute bei uns im Studio Steven Gätjen.
1: Hallo, Barbara, guten Morgen.
0: Hallo.
1: Guten Morgen, liebe Hörerinnen und Hörer. Hallo.
0: Hallo. Wer auch immer uns heute zuhört, er wird jetzt mit uns gemeinsam ein Spiel spielen, unser Hörer, beziehungsweise zuhören, wenn wir es spielen. Lieber Steven, ist es der Traum vieler Frauen, vielleicht auch einiger aus der Redaktion.
1: Was?
0: Mit dir den Morgen im Bett zu verbringen und um zu wissen, was da auf einen zukommen würde. So ganz theoretisch wollen wir diesen Morgen jetzt gemeinsam mit dir verbringen. Also das okay. Ist doch, er lässt erotisch
1: das ist eine Blick. Schöne Einladung.
0: Ich habe ja. Dir ja letztens weitergeleitet, dass Lola Weipert in einem Interview gesagt hat, sie steht auf dich. Sie findet von allen Promi-Männern findet sie dich am besten. Und Felix Lobrecht.
1: Felix Lobrecht.
0: Ich würde mich für dich entscheiden.
1: Oh, danke, Barbara. Ja, also ich habe mich sehr gefreut, dass du mir das weitergeschickt hast und dass Lola das gesagt hat. Fühle ich mich sehr geschmeichelt.
0: Ja. Jetzt ja. Pass auf. Wird ja. Im Bett gegessen, also wenn man jetzt mit dir den Morgen verbrächte. Bitte versuche dich in eine bisschen erotische, angesexte Situation jetzt zu versetzen, ja?
1: Also ich würde auf jeden Fall... Ja. Essen, Frühstück ans Bett bringen. Das finde ich geil.
0: Ja, gell?
1: Also die Person, die da mit mir die schon eine heiße Nacht verbracht hat, da würde ich gerne Essen ans Bett bringen. Ich glaube, da muss man so drauf aufpassen, dass es nicht ein Croissant ist oder sowas, der ins Bett krümelt, dass man sich am Ende, obwohl in den Krümeln suhlen ist auch. Kaviar ist sehr gut.
0: Weißt du,
1: stimmt?
0: Es müssen kleine klebrige Substanzen sein, die man leicht so. Das muss mit einem kleinen Löffel muss man das in den Mund kriegen. Das ist natürlich Kaviar.
1: Achso, ich
0: toll.
1: Dachte vom Körper lecken.
0: Nein, das finde ich nicht gut. Nee, ich habe meistens mit sehr haarigen Männern zu tun. Weißt du, was ich
1: Rücken
0: meine?
1: Oder Brust?
0: Das kannst du dann nicht mit. Da kannst du nicht Kaviar vom Körper lecken. Das würde ich sagen, ist nicht Teil meiner erotischen Fantasie. Hast du schon so ein Tablett mit so Beinchen? Hast du das im Programm oder soll ich das selber mitbringen?
1: Nee, das würde ich natürlich selbst noch oberkörperfrei im Garten vor dem Haus mit einer Axt klöppeln und dann reinkommen und dann halt so schwitzen, weißt du?
0: Aber entweder gut, das, in a good way.
1: In a good way, das Hemd so halb offen, dass es so an mir runterperlt und dann natürlich das Tablett und sagen, Frühstück ist fertig, ich überlege, ob ich gerade noch unter die Dusche gehe und dann höre ich so, nein.
0: Ich sehe schon, also das ist ja eine weitgehende Fantasie. Also, ich finde, erfährt man schon recht viel, gell? Ist auch die Redaktion zufrieden? Ja, die wollen es ja auch wissen. Ja, sind auch zufrieden. Die machen sich jetzt Notizen und die melden sich dann bei dir, okay? Wir werten
1: okay, mit
0: das
1: dem
0: aus.
1: Frühstück bitte. Ja, genau.
0: wir bleiben ja noch eine ganze Weile zusammen, Steven.

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1: Viele Wolken gibt es heute Vormittag und gerade im Westen kann auch mal ein bisschen Regen oder ein einzelner Schauer runterkommen. Später breiten sich die Wolken öfter aus, da und dort gibt es noch ein paar Tropfen, zwischendurch aber auch Sonne, dazu Höchstwerte von 17 bis 25 Grad. Morgen geht's meist sonnig bis wolkig weiter, an der Nordsee mit etwas Regen, maximal bis 27 Grad.
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2: Einen schönen guten Morgen. Der Mann, der heute bei uns ist, der kennt Hollywoods, der kennt die Oscars, der kennt Tom Cruise. Aber was er heute hier erlebt, das hat er wahrscheinlich noch nirgendwo gesehen. Schön, dass er da ist. Herzlich willkommen, Steven Gätjen.
3: Einen wunderschönen guten Morgen.
2: Es gibt natürlich auch für dich heute eine Überraschung. Ja, wir sind wieder fündig geworden. Es ist nur eine Kleinigkeit. Ich bin mir sicher, du wirst sehr erstaunt sein, wenn du es auspackst. Es ist ein kleines Geschenk für dich. Bis gleich. Weiter geht's hier mit neuer Musik. Einfach dranbleiben und genießen.
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0: sind zurück an diesem schönen Morgen mit Steven Gätchen.
1: Guten Morgen!
0: So. Es bleibt mir.
1: Stimmbuch.
0: Es bleibt mir kaum noch was übrig in diesem Gespräch. Allerdings wirst du noch ein Geschenk auspacken, das sich angeblich vor dir befindet. Wir sind ja nicht im gleichen Studio. Erzähl.
1: Soll ich es auspacken?
0: Ja. Komm.
1: Okay, ich gucke jetzt. Also, warte mal, das ist sehr. Also, mit ganz viel Liebe eingepackt.
0: Zeig mal her. Halt mal in die Kamera. Oh. Komm, das hätte ich jetzt wirklich ernst genommen, nach dem, was du da sagst. Das ist ein schwarzes Plättchen, was mit braunem Tape umwickelt ist, oder? Nee,
1: rotes, oh, rotes.
0: Rotes Tape.
1: So, warte mal, ich reiße es jetzt mal auf.
0: Ja.
1: Oh, was ist das?
0: Gott, ich habe Angst. Ich habe Angst.
1: Ach, ist das hier so eine... Guck mal, das ist das Alphabet, das erkenne ich. Und da ist das so
0: sind
1: zum...
0: so Schablonen.
1: Ja, genau, eine Schablone von früher, ne? Kann ich meinen Namen? Da, ich schreibe ja immer noch gerne Briefe ab und zu, ne?
0: Oh, da kannst du das benutzen, kannst dir dann, weißt du, hallo, kannst immer das, den ersten Buchstaben groß machen und den Rest schreibst du so mit der Hand ganz normal.
1: Nee, ich mach nur noch Hi, ich mach nur noch Hi. H-I.
0: Ja.
1: Und dann L-G. Und dann S-G.
0: Hi. Aber liebe ist Grüße, ein L Steven. Dabei? Weil du brauchst ja ein L.
1: Ich brauche ein R, warte mal. Oh nee, dann müsste ich improvisieren. Dann muss ich, glaube ich, selber Punkte über das A machen.
0: Das sind
1: aber vielen Dank.
0: Bitte, ist doch gern geschehen, Steve. Für dich doch
1: einfach.
0: Für dich doch alles.
1: Also ganz im Ernst, ich weiß nicht, warum ich das jetzt von euch gekriegt habe. Was bedeutet das? Da werde ich den ganzen Tag noch drüber nachdenken.
0: Just don't ask. Es ist nicht so, dass es irgendeinen Grund dafür gibt.
1: Es hat keine Bedeutung.
0: Es musste was sein.
1: Ist das so wie, kennst du noch Jule Klapp von früher, Geschenke unter 50 Cent?
0: Ja,
1: genau.
0: Das halten wir immer ein, wirklich. Aber sieht, das ist, finde ich, jetzt noch eins der eher sinnvolleren.
1: Ja. Wegen Compliance. Du darfst nicht mehr ausgeben als... Aber ich find's gut.
0: Nee, das wirkt ja sofort.
1: Oh, ist mir runtergefallen. Nein, ist mir nicht runtergefallen.
0: Das kann nicht kaputt gehen, das ist aus Plastik und Gummi. Steven Gätchen außer sich vor Glück, das haben wir natürlich gerne. Das passiert häufig, wenn wir hier bei uns ein Geschenk überreichen. Und er ist so glücklich, dass er sich dazu bereit erklärt hat, noch den ganzen Morgen hier bei uns.

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1: Wir sind zurück. Es ist immer noch ein wunderschöner Morgen und er ist immer noch da. Steven Gätjen.
2: Barbara, wo soll ich hingehen? Wenn ich mit dir sprechen kann, dann ist mein Tag, mein Glück vollkommen.
1: Ja, aber es wird jetzt noch schöner, denn ich habe noch mal, wir haben ja gerade schon leicht erotische Töne anklingen lassen, aber es bleibt ein bisschen sexuell. Wir möchten über deinen Geschmack, über deinen Frauengeschmack noch mal was erfahren. Und dazu haben wir uns folgende trickreiche Frage ausgedacht. Mit welcher dieser drei Frauen würdest du frühstücken? Mit welcher würdest du duschen? Und mit welcher würdest du gerne morgens wach werden und aufstehen? Zur Wahl stehen Bettina Tietjen, Annemarie Carpendale und Sonja Kraus. Schockgeweitete Augen.
2: Keine schockgeweiteten Augen. Aber frühstücken, aufwachen nach einer Nacht
1: und duschen.
2: Was war das an?
1: Duschen. Duschen ist natürlich schon, also da siehst du sie und sie auch dich. Das musst du bedenken.
2: Also in meinem jetzigen Aggregatzustand oder sag ich jetzt mal vor 10, 15, 20 Jahren?
1: Nee, jetzt natürlich. Okay, mit wem hättest du denn vor 20 Jahren geduscht? Mit Annie, also, oder? Mit Annie Carpendale duschst du doch, oder?
2: Ja, das ist eine Granate. Ja, aber Sonja ja auch.
1: Ja, total.
2: Bettina auch.
1: Total. Bettina? Aber ich würde mit Bettina eher gesprächslastig werden. Also mit Bettina wollen wir doch quatschen.
2: Okay, also dann Bettina Frühstück?
1: Ja.
2: Also aufwachen am nächsten Morgen nach einer besonderen...
1: Ja, also weiß ich nicht, das würde zu weit gehen. Aber du musst natürlich schon wissen, die Sonja Kraus, die sieht natürlich morgens anders aus als abends. Gell? Das sagt sie auch selber.
2: Aber dann würde ich gerne mit ihr aufwachen.
1: Ja, weil das will man sich schon mal anschauen, oder?
2: Genau, und duschen mit Annie Carpendale.
1: Okay, ich glaube, so hätte ich es auch gemacht. Steven Gätjen ist nicht klein zu kriegen, aber jetzt erreicht unsere Beziehung für heute ein natürliches Ende, denn wir befinden uns am Ende dieses Gesprächs.
2: Och, schade.
1: Ja, ich weiß.
2: Das war so schön.
1: Ja,
2: ich habe endlich mal den Morgen mit dir verbracht.
1: Ja, das stimmt wirklich. Wir können jetzt unsere Beziehung ein bisschen ausweiten. Ich kenne dich eigentlich nur abends und ab Mittag, sage ich mal, aber jetzt kenne ich dich auch morgens.
2: Ah. Und gefällt dir das, was du gesehen hast?
1: Ja, es gefällt mir, was ich gesehen habe.
2: Oh, sehr gut.
1: Also Steven, vielen Dank für dieses tolle Gespräch. Steven Gätjen heute bei uns beim Frühstück. Tschüss, vielen Dank, tschüss.

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1: Im Studio Anna Löwer. Viele werden sich wohl genau erinnern, wo sie heute vor genau 25 Jahren waren. Die Terroranschläge vom 11. September jähren sich wieder und selbst dieser Gedenktag spaltet die USA. Präsident Trump spricht im Pentagon, während in New York frühere Präsidenten parteiübergreifend an die fast 3000 Todesopfer erinnern. Wie sollte auf das schlechte Abschneiden der deutschen Schüler bei der PISA-Studie reagiert werden? In der Diskussion um Konsequenzen fordern die Grünen, Bildung darf nicht mehr nur Ländersache sein. Parteichefin Brandner sagte der Rheinischen Post, der Bund sollte da künftig mitreden dürfen. 40 Milliarden Euro wollen die Vereinigten Arabischen Emirate in Deutschland investieren. Ein Teil davon soll in neue Rechenzentren gesteckt werden, heißt es aus Berlin. Der Präsident der Emirate ist gerade zu einem Staatsbesuch in Deutschland. Schwerer Busunfall in der Schweiz. Ein Reisebus aus den Niederlanden ist im Kanton Graubünden von der Straße abgekommen und gegen die Leitplanke gekracht. Mehrere Menschen sind tot. Genaue Zahlen hat die Polizei noch nicht mitgeteilt. Knapp 50 Reisende waren an Bord.
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2: Viele Wolken gibt es heute Vormittag und gerade im Westen kann auch mal ein bisschen Regen oder ein einzelner Schauer runterkommen. Später breiten sich die Wolken öfter aus, da und dort gibt es noch ein paar Tropfen, zwischendurch aber auch Sonne, dazu Höchstwerte von 17 bis 25 Grad. Morgen geht's meist sonnig bis wolkig weiter, an der Nordsee mit etwas Regen, maximal bis 27 Grad.
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sie alleine sind? Das frage ich mich häufig und natürlich gibt es auch dazu eine wissenschaftliche Studie. Man kann ja inzwischen alles rausfinden. Wenn Männer alleine sind, dann setzen sie sich meistens an den Computer oder an ihr Telefon und googeln. Jetzt ist die Frage, was googeln sie? Wofür interessiert sich der Mann von heute wirklich? Ja, googelt er und sucht das beste Bier? Irgendwas mit Grillen? Oder vielleicht was mit Autos? Nein. Die echten, wahren Top-3-Ergebnisse sind folgende. Platz 3, er guckt sich Pornos an. Platz 2, er googelt, wie merkt man, dass Frauen einen Orgasmus haben? Das finde ich das Beste. Oh Gott, Männer sind wunderbar. Und auf Platz 1, ist mein Penis zu klein? Und was ist die Normalgröße? Ja. Es ist wunderbar. Also, die Welt ist doch noch so, wie wir sie alle kennen und auch vermuten. Männer sind halt auch nur Menschen und wir gucken mit einem milden Blick auf sie. Bitte beschützt diese Männer, die ihr euch zu Hause haltet. Sie sind doch irgendwie zerbrechliche Wesen. Hier geht's weiter mit der besten Musik. Ihr hört Barbaradio. Ich freue mich, dass wir den ganzen Tag miteinander verbringen.

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1: Caroline Kebekus, ihr Vater und ein Stripclub. Wie diese drei Dinge zusammenpassen, das solltet ihr euch unbedingt anhören.
2: Kennst du das Pascha in Köln?
1: Ja.
2: Da ist unten so ein Table Dance drin. Das sind aber auch Veranstaltungen, Konzerte und so manchmal. Ne? Mhm. Und da waren wir auf dem Konzert und kurz danach war aber dann Table Dance. Und mein Vater und ich saßen noch da, weil ich den da irgendwie noch jemanden kannte, den ich schnell alle sagen wollte.
1: Ja.
2: Und dann war 11 Uhr und dann hieß es, so jetzt Table Dance. Und dann kam so eine Durchsage. Anita Stange 3, Jennifer Stange 5.
1: Nein.
2: So, und mein Papa und ich saßen tatsächlich an so einem Tisch mit so einer Stange. Und dann kam da so ein schlecht gelauntes Mädchen, ging da dran hoch und hatte halt diese riesigen Schuhe an. Und aus irgendeinem Grund mussten wir da noch kurz warten, weil irgendjemand unsere Jacken gebracht hat oder ich weiß nicht was. Und wir saßen, es war so eine absurde Situation, weil ich da mit meinem Vater saß und wir guckten natürlich dann so die Frau an. Ich musste irgendwas sagen, also habe ich gesagt, boah, Papa, die hat aber hohe Schuhe an. Ne? Und dann mein Vater war Pause und dann sagt mein Vater,
1: ich hab
2: gesehen, ja, ist ja auch Winter.
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1: Im Studio Anna Löwer. Heute ist 9/11 genau 25 Jahre her. 3000 Menschen starben damals, als Al-Qaida-Terroristen 4 Flugzeuge kaperten und sie ins World Trade Center und ins Pentagon steuerten. Angehörige der Opfer verlesen deren Namen heute am Ground Zero in New York. Bei einem Busunfall in der Schweiz sind 5 Menschen ums Leben gekommen. Der Bus ist im Kanton Graubünden in einer Baustelle von der Straße abgekommen und umgekippt. An Bord waren fast 50 niederländische Touristen. Wie sollte auf das schlechte Abschneiden der deutschen Schüler bei der PISA-Studie reagiert werden? In der Diskussion um Konsequenzen fordern die Grünen, Bildung darf nicht mehr nur Ländersache sein. Parteichefin Brandner sagte der Rheinischen Post, der Bund sollte da künftig mitreden dürfen. Die KI-Branche warnt vor KI. Das US-Unternehmen Anthropic berichtet, dass Regime etwa mit Hilfe des KI-Modells Claude versucht haben, Regierungsgegner und Minderheiten auszuspionieren. Unter anderem geht es da um China und den Iran.
0: Das war das Wichtigste für den Moment. 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
2: Wolkig ist es heute in vielen Ecken. Im Westen kann es auch mal regnen oder einen Schauer geben. Sonst bleibt es oft freundlich und trocken. Am Nachmittag liegen die Höchstwerte meist bei 19 bis 24 Grad. Richtung Abend breiten sich die Wolken öfter aus. Morgen gibt es im Süden viel Sonne. An der Nordseeküste fällt etwas Regen, maximal bis 27 Grad.
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Ladies and Gentlemen, ihr hört Barbaradio. Ja, und ich habe wieder Zuschriften bekommen. Diesmal von Anna. Sie möchte wissen, liebe Barbara, gibt es einen Mode- oder Make-up-Trend, den du mal mitgemacht hast und jetzt vielleicht bereust? Ach Gott, bereuen tue ich gar nichts. Und ich habe ja immer nur Sachen gemacht, die zu der Zeit auch alle anderen gemacht haben. Aber ich habe schon Fotos von mir gesehen, liebe Anna, letztens mal. Da musste ich echt schmunzeln. Wir hatten ja alle so Anfang der 2000er, Ende der 90er, ganz, ganz dünn gezupfte Augenbrauen. Also wirklich ganz dünn, nur so ein ganz kleiner Strich. Und ehrlich gesagt, ich habe ja eh total dünne Augenbrauen, aber die habe ich mir dann noch einen Ticken dünner gezupft. Und dann war auch mal eine Zeit lang modern, sich über dem Auge so in einer Farbe so richtig krass blau oder grün aufzutragen oder auch mal Fliederfarben und sich damit so all over zu schminken. Und das sieht total cool aus, sage ich jetzt mal, wenn man damit in so einem Film oder Fotostudio steht und das Licht kommt von vorne und du bist geil angezogen und der Hintergrund ist toll und alles ist perfekt, dann sieht das natürlich super aus. Aber wenn man so wie ich dann damit einfach Bus gefahren ist, ja, und da nochmal kurz in Regen gekommen und dann irgendwo bei McDonald's stehen, wo von oben irgendwie das Licht ungünstig nach unten scheint, dann sieht's halt einfach nicht so geil aus. Also insofern, ich habe da auch ein paar Mal daneben gegriffen, aber am Ende ist ja nochmal alles gut gegangen, finde ich. Viele Leute finden immer noch, dass ich permanent irgendwelche Fauxpas begehe, was das Thema Make-up angeht, aber jetzt interessiert's mich nicht mehr so. Ich freue mich über eure Fragen. Schön, dass ihr mir schreibt. Ich hoffe, das bleibt für immer so. Bitte weiterhin dranbleiben hier bei uns in der App oder auf unserer Webseite gibt es die Möglichkeit, alles loszuwerden. Jetzt geht's aber hier bei uns im Programm weiter mit Musik.

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Liebe Leute da draußen, ich habe mal wieder alles durchforstet und bin auf eine Umfrage gestoßen. Und in dieser Umfrage wurde ermittelt, was weltweit das unbeliebteste Streetfood ist. Es gibt ja viele, viele schlimme Sachen. Wer schon mal irgendwo auf so einem Streetfood-Market war, also ich erinnere mich noch zuletzt, ich war in Asien, natürlich überall und ich kenne ja nichts, mir ist vor nichts fies. Und da kann es dann natürlich schon mal passieren, dass man vielleicht auch das ein oder andere isst, was man jetzt nicht gegessen hätte, wenn es vorher auf so einer schön gezeichneten Speisekarte mit genauer Angabe irgendwie gestanden wäre. Am allerschlechtesten wurde bewertet der Aal aus London. Ich weiß auch nicht, London ist nicht so berühmt für Aal, würde ich jetzt sagen. Dann auch ganz weit vorne die frittierte Seidenraupe aus Thailand. Und jetzt kommt's. Auf Platz 9 der schlechtesten Streetfoods der Welt ist der deutsche Brathering gelandet. Ganz ehrlich, Freunde, auf Brathering lasse ich nichts kommen. Dieser völlig ökologisch gefangene Fisch, der dann auch noch so liebevoll rausgebacken wurde, dass der irgendwie hier so schlecht abschneidet, das hat mich persönlich wirklich sehr, sehr, sehr getroffen. Und um über das hinwegzukommen, da muss ich jetzt erstmal Hörerpost öffnen. Und das mache ich auch gleich, zusammen mit euch. Hoffentlich wird mich das wieder ein bisschen aufbauen. Bis gleich.

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1: Im Studio Anna Löwer. Heute ist 9/11 genau 25 Jahre her. 3000 Menschen starben damals, als Al-Qaida-Terroristen 4 Flugzeuge kaperten und sie ins World Trade Center und ins Pentagon steuerten. Angehörige der Opfer verlesen deren Namen heute am Ground Zero in New York. Familienministerin Prien will schnell was für den Jugendschutz im Netz tun. Die CDU-Politikerin hat ein Sofortprogramm angekündigt mit Maßnahmen, die wirklich zügig umsetzbar sind. Was genau nun allerdings wie schnell kommt, ist noch offen. Klar ist aber, dass Prien auch eine Altersgrenze für Social Media will. Die KI-Branche warnt vor KI. Das US-Unternehmen Anthropic berichtet, dass Regime etwa mit Hilfe des KI-Modells Claude versucht haben, Regierungsgegner und Minderheiten auszuspionieren. Unter anderem geht's da um China und den Iran. Bei einem Busunfall in der Schweiz sind 5 Menschen ums Leben gekommen. Der Bus ist im Kanton Graubünden in einer Baustelle von der Straße abgekommen und umgekippt. An Bord waren fast 50 niederländische Touristen.
0: Das war das Wichtigste für den Moment. 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
2: Wolkig ist es heute in vielen Ecken. Im Westen kann es auch mal regnen oder einen Schauer geben. Sonst bleibt es oft freundlich und trocken. Am Nachmittag liegen die Höchstwerte meist bei 19 bis 24 Grad. Richtung Abend breiten sich die Wolken öfter aus. Morgen gibt's im Süden viel Sonne. An der Nordseeküste fällt etwas Regen, maximal bis 27 Grad.
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1: Charlotte Würdig liegt ihr Beckenboden und auch der Beckenboden aller anderen Frauen sehr, sehr am Herzen. Wieso sie diesem Beckenboden so große Aufmerksamkeit schenkt, das hat sie mir verraten.
2: Also im Endeffekt ist es ja so, wenn du wirklich eine gesunde, sportliche Figur Lebensdasein haben möchtest, dann muss ja dein Core-Bereich auf jeden Fall am Start sein.
1: Der Core ist
2: das
1: hier?
2: Das ist hier, Bauch, Rücken.
1: Okay.
2: So. Und dann gehört natürlich auch zwingend Etage drunter, der Beckenboden auch mit dazu. Gerade wenn man Kinder bekommen hat, dann so ist es natürlich ganz gut, wenn da alles schön fest ist und dass man auch mal Seil springen kann, ohne dass es direkt Niagara-Fälle gibt.
1: Und das kriegt man nämlich alles wieder hin?
2: Ja, klar, das kannst du wieder hinkriegen. Natürlich mal so und man muss halt sich überlegen, wie viel ist es mir wert? Ne? Also wie wichtig ist mir das?
1: Und finde ich die Niagara-Fälle vielleicht schön.
2: Ja, vielleicht findest du die gut. Und dann genießt du die einfach.
1: Für mich, das gönne ich mir. Mein bisschen Abenteuerurlaub immer zu Hause. Beim Treppensteigen.
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liebe Freunde, das Schönste ist ja immer, wenn ich in die Redaktion komme und den Computer anmache und dann sehe, wie viele Menschen sich wieder bei uns gemeldet haben in der letzten Woche, ach, überhaupt in den letzten Jahren schon, um Fragen an mich zu stellen, die, nee, ein Junge ist es heute, der Steffen. Gott, der Steffen, ich sehe es vor mir, der ist wahrscheinlich 39 und Single. Wie auch immer, der möchte nämlich wissen, hey Babsi, wie riechst du eigentlich? Ich riech nach Schweiß, Steffen, ganz ehrlich, ganz arg. Wie riechst du eigentlich? Ja, gut rieche ich. Ich rieche so, dass man sich so richtig nah ranrobben will und dass man immer so was Kleines riecht, aber nicht so richtig und man will immer noch näher ran. Ich wäre doch jetzt bescheuert, was anderes zu erzählen. Deswegen machen wir ja Radio, dass ich endlich mal erzählen kann, dass ich gut rieche und dass jeder total immer so ganz ganz schwummerig wird, wenn er in meiner Nähe ist, weil ich so wahnsinnig viel Liebesduft auch verströme. Jetzt habe ich vor kurzem auch mal angefangen, wieder neue Sachen auch zu benutzen. Aber ich finde das ja eigentlich irritierend, wenn man jeden Tag anders riecht. Ich finde es eigentlich ganz gut, auch wenn mein Umfeld mich erriechen kann und auch sozusagen weiß, wo es mich einordnen kann. Deswegen bleibe ich meinem Parfum wahrscheinlich für immer treu. Wie riecht ihr eigentlich da draußen? Das ist doch mal die große Frage. Wie ein Berliner Taxi riecht, das weiß ich. Nach Haut und Haaren und Horn. Aber das ist jetzt nochmal ein ganz anderer Punkt. Wenn ihr Fragen an mich habt, noch mehr Fragen rund um alles, ja, dann her damit hier in unserer App oder auf unserer Webseite. So, und gleich geht's hier bei uns erstmal weiter mit der besten Musik.

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1: Im Studio Anna Löwer. Die Terroranschläge vom 11. September jähren sich heute zum mittlerweile 25. Mal. Bei den Anschlägen starben 2001 knapp 3000 Menschen. Am Ground Zero in New York verlesen Angehörige heute die Namen ihrer getöteten Verwandten. Al-Qaida-Terroristen hatten damals 4 Flugzeuge gekapert, 2 davon flogen sie ins World Trade Center. Bei einem Busunfall in der Schweiz sind 5 Menschen ums Leben gekommen. Der Bus ist im Kanton Graubünden in einer Baustelle von der Straße abgekommen und umgekippt. An Bord waren fast 50 niederländische Touristen. Wie sollte auf das schlechte Abschneiden der deutschen Schüler bei der PISA-Studie reagiert werden? In der Diskussion um Konsequenzen fordern die Grünen, Bildung darf nicht mehr nur Ländersache sein. Parteichefin Brandner sagte der Rheinischen Post, der Bund sollte da künftig mitreden dürfen. Die KI-Branche warnt vor KI. Das US-Unternehmen Anthropic berichtet, dass Regime etwa mit Hilfe des KI-Modells Claude versucht haben, Regierungsgegner und Minderheiten auszuspionieren. Unter anderem geht's da um China und den Iran.
0: Das war das Wichtigste für den Moment. 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
2: Sonnig und meist trocken ist es heute Mittag in vielen Ecken. Auch wenn im Westen und Nordwesten ordentlich Wolken unterwegs sind und ab und zu mal Regen oder ein Schauer runterkommen kann. Die Höchstwerte liegen bei 19 bis 24 Grad. Gegen Abend wird es auch in der Mitte eher mal nass. Morgen dann oft freundlich mit Sonne und Wolken, nur an der Nordsee etwas Regen, maximal bis 27 Grad.
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Freunde, schön, dass ihr noch da seid. Schön, dass ihr dabei seid. Und ihr kennt mich natürlich. Ich bin mit meiner 100-köpfigen Redaktion natürlich unermüdlich dabei, euch neue Erkenntnisse aus der Wissenschaft auch näher zu bringen. Und ich bin auf eine Studie gestoßen, die mich tatsächlich durch ihre Serie

Kuriosität schockiert hat, kann man wirklich sagen. Und zwar ist herausgekommen bei einer wissenschaftlichen Studie, dass Männer mit kurzem oder keinem Bart eher Typen für One-Night-Stands sind, während Männer mit Vollbart eher längere Beziehungen haben. Ganz toll. Also das möchte ich sehen, worauf diese wissenschaftlichen Erkenntnisse basieren. Man sagt ja auch öfter mal, jetzt ist der Bart ab. Das heißt so viel wie, jetzt geht er fremd. Sobald er sich rasiert, geht er fremd. Also passen Sie auf, sobald er sich... Also ich ehrlich gesagt, ich habe nie bei Männern darauf geachtet, was die oben in ihrem Gesicht machen, wenn die angefangen haben, sich unten rum zu rasieren. Da bin ich skeptisch geworden. Dann habe ich mal ein bisschen genauer hingeguckt. Aber bitte, gut, das sind jetzt meine persönlichen wissenschaftlichen Erhebungen, die ich da gemacht habe. Ich hoffe, ihr guckt euch euren Mann auch mal genauer an. Vielleicht hat er stehen lassen. Also wenn er jetzt ein Bart wachsen lässt, dann müsste jetzt ja nach dieser wissenschaftlichen Theorie heißen, dass er euch demnächst einen Heiratsantrag macht. Schön. Ich freue mich. Ich komme vorbei. Und jetzt geht's erstmal lustig weiter.

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Ich bin's, die Babsi aus der Barbaradio-Redaktion und ich habe euch was ganz, ganz Tolles mitgebracht. Den neuesten heißen Scheiß, ich schätze mal, wahrscheinlich aus Berlin. Es gibt nachhaltige Unternehmen, die sich wirklich darum kümmern, jetzt neue Dinge zu erfinden, gerade im Textilbereich, wo ja unglaublich viel Umweltverschmutzung stattfindet. Und da will man jetzt vor allem mit recycelten Materialien arbeiten. Und deswegen hat dieses Startup sich darauf konzentriert, einen Pullover zu produzieren, der aus Menschenhaaren besteht. Und zwar werden diese Haare, Menschenhaare mit einem Spinnrad zu Garn gemacht. Mit einem Spinnrad wie bei Baumwolle und dann werden daraus Pullover gestrickt. Meine Freundin, die hat so eine Haarphobie, wenn die irgendwo ein Haar so, letztens ist so ein Haarknäuel an uns vorbeigeweht, als wir im Café saßen, da hat die sich wirklich fast übergeben. Also ich bin mir nicht sicher, ob man mit dieser Idee wirklich in der Breite der Gesellschaft ankommt. Es ist ein toller Ansatz, aber aus Menschenhaar. Ich stelle mir dann vor, wie rekrutiert man dieses Haar? Und da ist mir eingefallen, dass bei Friseuren ja sehr viel anfällt. Also das heißt, man könnte immer abends so eine Tour machen mit so einem Müllsack und könnte dann das abholen, was den ganzen Tag über in so einem Friseurbetrieb irgendwie zusammengekehrt wird. Boah. Und daraus schickt man sich dann so einen schönen Angora-Pulli. Oh. Ah.

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1: Im Studio Mia Hin. Viele werden sich wohl genau erinnern, wo sie heute vor 25 Jahren waren. Die Terroranschläge vom 11. September jähren sich heute wieder und selbst dieser Gedenktag spaltet die USA. Präsident Trump spricht im Pentagon, während in New York frühere Präsidenten parteiübergreifend an die fast 3000 Todesopfer erinnern. Ein schnelles Aus der Rente nach 45 Beitragsjahren wird so nicht kommen. Das hat Bundesarbeitsministerin Bass bekräftigt. Sie sagt, es werde einen Vertrauensschutz für Menschen geben, die damit geplant haben. Gleichzeitig machte Bass deutlich, dass sie hinter einer umfassenden Rentenreform steht. Die Schäden nach der verheerenden Sturzflut im Himalaya sind enorm. Nepal geht davon aus, dass der Wiederaufbau umgerechnet gut 4 Milliarden Euro kosten wird. 2 Wochen nach dem Unglück werden noch immer etwa 5.600 Menschen vermisst. Wenn der DFB künftig von einem Bundesland eine Rechnung über einen Polizeieinsatz kriegt, reicht er die an den jeweiligen Heimatverein weiter. Zumindest einen Teil der Kosten soll der Verein übernehmen, nicht der Verband. Das hat der DFB beschlossen. Konkret geht es da um die besonders teuren Einsätze bei Hochrisikospielen.
0: Das war das Wichtigste für den Moment. 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
2: Sonnig und meist trocken ist es heute Mittag in vielen Ecken. Auch wenn im Westen und Nordwesten ordentlich Wolken unterwegs sind und ab und zu mal Regen oder ein Schauer runterkommen kann. Die Höchstwerte liegen bei 19 bis 24 Grad. Gegen Abend wird es auch in der Mitte eher mal nass. Morgen dann oft freundlich mit Sonne und Wolken, nur an der Nordsee etwas Regen, maximal bis 27 Grad.
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Hallo, hier spricht die Chefin, höchstpersönlich, Barbara Schöneberger. Und mir gehört der ganze Bums hier, Freunde, ganz ehrlich. Und damit es auch so bleibt, lecke ich mal ganz kurz alles an. Verstehst du? Einmal mit der Zunge drüber, weil was angeleckt ist, gehört ja definitiv mir. Will ja auch kein anderer mehr haben. Also, ich lecke mich hier noch kurz durch den Sender und spiele in der Zwischenzeit für euch Musik.

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1: Hallo, ihr hört Barbaradio und ich habe wieder eine wichtige Erkenntnis für euch mitgebracht. Die große Überschrift lautet: Lästern macht produktiver. Das haben nämlich Wissenschaftler rausgefunden. Ihr könnt ganz einfach die Produktivität im Job erhöhen, indem ihr sehr viel lästert. Ja, über Kollegen herziehen, das Schlechte nach vorne graben, all diese Sachen. Das Ganze nennt sich Watercooler-Effekt und es hat gezeigt, dass ein Team produktiver wird, wenn man sich halt mehrmals am Tag trifft, am Wasserspender oder an anderer Stelle und so richtig die Kollegen durchhechelt, richtig lästert. Das steigert nämlich am Ende den Zusammenhalt, man findet vielleicht auch gemeinsame Feinde und es steigert auch die Offenheit im Team. Also, was lernen wir im Umkehrschluss? Wenn ihr zu nett seid, dann seid ihr Loser im Job. Denkt einfach mal drüber nach.

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1: Im Studio Mia Hin. Heute ist 9/11 genau 25 Jahre her. 3000 Menschen starben damals, als Al-Qaida-Terroristen 4 Flugzeuge kaperten und sie ins World Trade Center und ins Pentagon steuerten. Ein Flieger wurde von Passagieren zum Absturz gebracht. Angehörige der Opfer verlesen deren Namen heute am Ground Zero in New York. 7 mutmaßlichen Hamas-Mitgliedern soll der Prozess gemacht werden. Die Bundesanwaltschaft hat sie in Berlin angeklagt. Die Männer sollen dabei geholfen haben, Waffen für einen möglichen Anschlag auf Israelis und Juden in Deutschland oder Österreich zu organisieren. Bei einem Busunfall in der Schweiz sind 5 Menschen ums Leben gekommen. Der Bus ist im Kanton Graubünden in einer Baustelle von der Straße abgekommen und umgekippt. An Bord waren fast 50 niederländische Touristen. Mitte Dezember fällt die Entscheidung über die Reform der Fußball-Regionalliga. Das hat der DFB angekündigt. Der Plan ist, dass es ab der übernächsten Saison nur noch 4 statt 5 Regionalligen gibt. Und dann, anders als jetzt, jeder Regionalligameister automatisch in die dritte Liga aufsteigt.
0: Das war das Wichtigste für den Moment. 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
2: Viele Wolken gibt es heute Nachmittag, vor allem im Westen. Und da kann ab und zu auch mal etwas Regen oder ein einzelner Schauer dabei sein. Sonst bleibt es oft sonnig und trocken. Die aktuellen Höchstwerte liegen bei 19 bis 24 Grad. Morgen geht's freundlicher weiter. Viel Sonne, nur ein paar Wolken und maximal sind bis 27 Grad drin.
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Hallo, ihr hört Barbaradio und ich habe eine gute Nachricht für all die da draußen, die unter 1,75 Meter und männlich sind. Ihr seid die absoluten Hengste. Ja, eine Forschung hat herausgefunden, dass Männer kleiner als 1,75 Meter deutlich sexuell aktiver sind als die Großen. Das ist natürlich eine vielleicht überraschende Nachricht, weil natürlich der ein oder andere immer auf die großen, behaarten deutschen Schränke geguckt hat und dachte, da ist so richtig was los. Aber nein, es sind eher die Kleinen, die es so richtig faustdick hinter den Ohren haben. Ah, Moment, Peter.

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0: In der letzten Woche haben mir übrigens wieder sehr, sehr viele Menschen geschrieben.
1: Ja.
0: Und eine Zuschrift hat die Redaktion mir ausgesucht. Sie kommt von Christiane und sie sagt, hallo Babsi, hast du eigentlich Tattoos oder ein Piercing? Nein, liebe Christiane, habe ich natürlich nicht. Wenn ich es hätte, dann hätte ich es euch doch schon längst gezeigt. Ehrlich, dafür hat man doch Instagram, wenn ich es richtig verstanden habe, dass man vor allem seine Tattoos und Piercings herzeigen kann. Ich muss ganz ehrlich sagen, dass ich gefühlt zu einer Minderheit inzwischen gehöre, die nicht tätowiert ist, denn irgendwie hat ja jeder heute ein Tattoo, meistens auch was, was wirklich was mit einem zu tun hat. Also wenn ich mit Leuten spreche, die so ein Tribal oben um den Arm haben oder ein chinesisches Schriftzeichen irgendwo auf dem Schulterblatt, dann sagen die mir immer, dass das was ist, was wirklich was mit ihnen zu tun hat und dass sie ganz lange recherchiert haben, was eben zu ihnen passt. Und dann ist das meistens sowas wie, du hast die Kraft eines Stieres oder gib die Hoffnung nie auf oder Kraft, Zuversicht und Hoffnung und so. Ja, und das schmückt natürlich, sag ich mal, so ein IT-Berater mit kurzärmeligem Hemd und randloser Brille. Das ist toll, dass man eben, man ist so viel mehr als eben nur dieser Sachbearbeiter und das kann man eben mit einem Tattoo am allerbesten ausdrücken. Ich habe nicht so viel zu sagen und deswegen habe ich eben keine Tattoos. Ich wollte mir mal einen Nasenring stechen lassen auf dem Tollwood Festival 1994. Gott sei Dank war die Schlange irgendwie zu lang und ich bin nicht dran gekommen. So, aber ich bin ja noch jung und ja, so ein Ring im Bauchnabel, bei mir würde man den gar nicht so doll sehen. Also vielleicht habe ich auch ein Piercing und ich sehe es nur einfach nicht mehr, weil ich an bestimmten Stellen einfach auch gar nicht mehr so gut rankomme. Nein, jetzt wird's eklig.

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1: Im Studio Mia Hin. Die Terroranschläge vom 11. September jähren sich heute zum mittlerweile 25. Mal. Bei den Anschlägen starben 2001 mehr als 3000 Menschen. Am Ground Zero in New York verlesen Angehörige heute die Namen ihrer getöteten Verwandten. Al-Qaida-Terroristen hatten damals 4 Flugzeuge gekapert. 2 davon flogen sie ins World Trade Center. Ein schnelles Aus der Rente nach 45 Beitragsjahren wird so nicht kommen. Das hat Bundesarbeitsministerin Bass bekräftigt. Sie sagt, es werde einen Vertrauensschutz für Menschen geben, die damit geplant haben. Gleichzeitig machte Bass deutlich, dass sie hinter einer umfassenden Rentenreform steht. Urlaub in Deutschland ist weiter sehr beliebt. Von Januar bis Juli haben Hotels, Pensionen und Co. etwa 280 Millionen Übernachtungen gezählt. Das ist ein neuer Rekord, so das Statistische Bundesamt. Die meisten Gäste kamen aus dem Inland. Wenn der DFB künftig von einem Bundesland eine Rechnung über einen Polizeieinsatz kriegt, reicht er die an den jeweiligen Heimatverein weiter. Zumindest einen Teil der Kosten soll der Verein übernehmen, nicht der Verband. Das hat der DFB beschlossen. Konkret geht's da um die besonders teuren Einsätze bei Hochrisikospielen.
0: Das war das Wichtigste für den Moment. 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
2: Viele Wolken gibt es heute Nachmittag, vor allem im Westen. Und da kann ab und zu auch mal etwas Regen oder ein einzelner Schauer dabei sein. Sonst bleibt es oft sonnig und trocken. Die aktuellen Höchstwerte liegen bei 19 bis 24 Grad. Morgen geht's freundlicher weiter. Viel Sonne, nur ein paar Wolken und maximal sind bis 27 Grad drin.
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Ich bin's, die Kosmetikberaterin aus der Barbaradio-Redaktion und ich habe euch einen neuen Tipp mitgebracht, wie ihr euer Gesicht so richtig zum Glänzen bringt. Viele gehen ja raus und kaufen sich in der Drogerie einen ganz teuren Primer, so heißt das ja, die Creme, die man unters Make-up aufträgt, um die Haut irgendwie gleichmäßig schön und shiny zu machen. Das müsst ihr nicht mehr machen, dieses Geld könnt ihr euch sparen, ihr könnt nämlich einfach auch Gleitgel benutzen. Ja, das hat eine Untersuchung herausgefunden. Auch das der neueste Trend bei TikTok. Ich würde dazu raten, nicht zu viel. Weil, also wer schon mal mit Gleitgel zu tun hatte, ich habe es mal von einer Freundin gehört, der hat wirklich Probleme, sag ich mal, einer gewissen Griffigkeit. Weil alles wird so flupschig und glitschig. Habt ihr sowas schon mal in eurem Kosmetikbeutel transportiert? Gleitgel läuft ja auch grundsätzlich aus. Also du hast grundsätzlich Gleitgel überall und dann ist es zum Schluss so, dass man die Zahnpasta nicht mehr aufgeschraubt kriegt. Die Zahnbürste flutscht einem aus der Hand. Ich bin letztens vorm Hotelbett ausgerutscht und hingefallen, weil ich, wahrscheinlich hat der Vorschläfer, der da am Tag davor geschlafen hat, sowas benutzt. Das war dann alles auf dem Boden. Ekelhaft. Wie auch immer. Also endlich wird die Flasche leer, die es vielleicht schon seit Jahren bei euch im Schrank steht. Jetzt könnt ihr es als Kosmetik ins Gesicht schmieren. Ist doch eine tolle Sache. Ja. 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Bis gleich.

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Liebe Freunde, ihr hört Barbaradio und ich habe von einer weltbewegenden Neuigkeit gehört. Und zwar gibt es jetzt ein Start-up, das öffentliche Toiletten baut, aber es wäre kein Start-up, wenn es dazu nicht eine passende App gebe. Ja, die Welt wird ja von Apps gesteuert. Ich glaube, jeden Tag werden irgendwie Hunderttausende von Apps erfunden für Bedürfnisse, die eigentlich keiner hat. Aber das könnte jetzt mal was ganz Gutes sein. Und zwar hat man eine App und die braucht man, um in diese öffentliche Toilette reinzukommen. Und über diese App erhält man dann einen QR-Code. Und diesen QR-Code, den muss man da scannen und dann geht die Toilette auf. Das heißt, das System weiß, wer vor mir auf dem Klo war und ich kann dann in meiner App bewerten, wie der das Klo hinterlassen hat. Und dann kriegt der einfach negative oder entsprechend positive Bewertungen. Das heißt, es ist so ein gegenseitiges Bewertungssystem. Natürlich für uns anonym, aber für die App-Betreiber total durchschaubar. Und die sperren einen dann einfach, wenn man so ein kleiner Brillenbiesler ist. Ja? Wer die ganze Zeit daneben bieselt, der wird vom Nächsten schlecht beurteilt und wird dann für diese öffentlichen Toiletten gesperrt. Eine grandiose Idee. Sollte man zu Hause auch einführen. An normalen Nachmittagen und bei Kindergeburtstagen. Ich denke mal drüber nach. Ihr hört Barbaradio. Hier geht's weiter mit Musik.

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1: Im Studio Mia Hin. Heute ist 9/11 genau 25 Jahre her. 3000 Menschen starben damals, als Al-Qaida-Terroristen 4 Flugzeuge kaperten und sie ins World Trade Center und ins Pentagon steuerten. Ein Flieger wurde von Passagieren zum Absturz gebracht. Angehörige der Opfer verlesen deren Namen heute am Ground Zero in New York. Der Sparkurs von VW sorgt weiter für große Unsicherheit bei den Beschäftigten. Die Arbeitnehmerseite erhöht deshalb den Druck auf den Vorstand. Die IG Metall fordert das Unternehmen auf, an den Tisch zu kommen. Es müsse geklärt werden, dass und wie der Tarifvertrag eingehalten wird. Schluss mit hier bitte nur Bargeld. In Deutschland soll es bald möglich sein, dass man überall auch mit Karte oder Handy zahlen kann. Wie mehrere Medien berichten, plant das die Bundesregierung. Schon im kommenden Jahr soll das Ganze umgesetzt werden. Wenn der DFB künftig von einem Bundesland eine Rechnung über einen Polizeieinsatz kriegt, reicht er die an den jeweiligen Heimatverein weiter. Zumindest einen Teil der Kosten soll der Verein übernehmen, nicht der Verband. Das hat der DFB beschlossen. Konkret geht es da um die besonders teuren Einsätze bei Hochrisikospielen.
0: Das war das Wichtigste für den Moment. 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
2: Sonnig und meist trocken ist es gerade. Nur im Westen hängen viele Wolken, da kann ab und zu auch mal ein Schauer oder etwas Regen dabei sein. Sonst setzt sich die Sonne oft durch bei maximal 19 bis 24 Grad. Morgen geht's vielerorts freundlich weiter, an der Küste kann's mal ein bisschen regnen und mehr als 27 Grad sind nicht drin.
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Es ist soweit. Ich habe wieder Hörerpost von euch bekommen. Viele, viele Zuschriften. Und meine Redaktion hat sich für einen Brief von Franziska entschieden. Hallo, liebe Barbara. Sie fragt, hast du eigentlich schon mal einen Auftritt vergessen? Franziska, nein, habe ich nicht. Habe ich tatsächlich nicht. Einmal habe ich tatsächlich eine Sache zugesagt und die lag in meinen Ferien, so ziemlich in den ersten Ferientagen. Und da hatte ich bei der Zusage, leider gab es dazu auch einen Mailverkehr mit meinem Management, hatte ich gesagt, ja klar, kein Problem, dann fahre ich halt ein bisschen später in Ferien. Als dann dieser Auftritt näher kam, wollte ich davon nichts mehr wissen und habe die voll angemotzt, wie das sein kann, dass in meinen Ferien ein Termin steht. Und habe die dann tatsächlich gezwungen, den umzulegen. Und dann habe ich denen aber ganz viele Geschenke gemacht in der Agentur und habe die wahnsinnig beschenkt und geküsst und umarmt und so. Und die haben das dann wirklich geschafft, das für mich umzulegen, sodass ich eben meine ganzen Ferien hatte und es musste diese ganze Veranstaltung umgelegt werden. Und das hat auch funktioniert. Da habe ich heute noch ein schlechtes Gewissen. Aber dass ich jetzt wirklich morgens aufwache und nicht mehr weiß, dass ich abends beim Bambi irgendwie moderiere, nein, das ist mir noch nicht passiert. Ich bin aber auch in einem sehr engen Schulsystem, kann man beinahe sagen, was vorsieht, dass ich da jemand habe, der mich jeden Tag anruft und sagt, du weißt schon, um 10 Uhr machst du das, um 11 Uhr machst du das und um 3:30 rufst du da an. Wenn ich die nicht hätte, diejenige, die mich da anruft, dann würde ich mit Sicherheit das ein oder andere schon mal verpasst haben oder noch verpassen. Wird aber nicht passieren. Also, ich hoffe, das hat deine Frage gut beantwortet. Liebe Franziska, wenn ihr auch noch irgendwas über mich wissen wollt, wie ich diese unglaubliche Karriere gemacht habe, mit diesem Aussehen und diesen Beinen, her mit euren Fragen. Ich habe Zeit, sage ich jetzt einfach mal. Hier geht's weiter. Viel Spaß.

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1: Henning Baum war bei mir. Henning Baum, dieser große, starke, sehr gut aussehende, schöne, starke, große, schöne Mann mit blonden Haaren, sehr vielen Muskeln und einem tatsächlichen Fernsehgesicht und einer Radiostimme. Das hat man ja selten. In der Regel ist es umgekehrt. Und weil er so eine gute Stimme hat, habe ich ihn natürlich gefragt, sag mal, singen, wäre das nicht was für dich? Vielleicht auch mal ein Album rausbringen?
2: Also ich hätte Spaß am Gesang. Ne? Es treibt mich nicht so dahin, dass ich jetzt denke, das ist so gut, dass die Leute das hören müssen. So im Privaten mache ich das gern. Mit musikalischen Freunden zusammen, da singen wir auch zweistimmig oder so. Das liebe ich wirklich sehr. Ich würde es zum Beispiel im Rahmen von einem Film, würde ich es auch unterbringen. Aber jetzt einfach nur so, um eine Platte zu machen, Henning Baum hat eine Platte gemacht, finde ich gewagt.
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1: Im Studio Mia Hin. Die Terroranschläge vom 11. September jähren sich heute zum mittlerweile 25. Mal. Bei den Anschlägen starben 2001 mehr als 3000 Menschen. Am Ground Zero in New York verlesen Angehörige heute die Namen ihrer getöteten Verwandten. Al-Qaida-Terroristen hatten damals 4 Flugzeuge gekapert. 2 davon flogen sie ins World Trade Center. Viele kennen es nur zu gut. Imbiss, Späti oder der Wochenmarkt nehmen nur Bargeld. Die Bundesregierung will das laut Medienberichten ändern. Ab dem kommenden Jahr soll es möglich sein, dass man in allen Geschäften und Restaurants auch mit Karte oder Handy zahlen kann. Das Aus der sogenannten Rente mit 63 bleibt ein Streitthema. Arbeitsministerin Baas betonte im Bundestag, die abschlagsfreie Rente nach 45 Beitragsjahren werde nicht von heute auf morgen einfach abgeschafft. Es werde Übergangsregeln geben. An der Rentenreform hält die Ministerin generell fest. Union Berlin und Schalke 04 eröffnen heute den 3. Bundesligaspieltag. Beide haben bislang jeweils einen Punkt auf dem Konto. Schalke wartet noch auf das erste Saisontor, konnte aber vergangene Woche die Bayern mit einem 0:0 ordentlich ärgern. Anschluss heute Abend ist um 20.30 Uhr.
0: Das war das Wichtigste für den Moment. 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
2: Viele Wolken gibt es am Abend in der Mitte und im Norden und ab und zu sind auch ein paar Tropfen oder ein kurzer Schauer drin. In der Nacht wird es meist trockener, dazu kann sich vereinzelt Nebel bilden. Die Tiefstwerte liegen zwischen 15 und 4 Grad. Morgen gibt es einen Mix aus Sonne und Wolken, an der Küste mal etwas Regen. Maximal werden es 27 Grad.
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Liebe Freunde da draußen, lasst es uns bitte kurz auf den Punkt bringen. Nackt ist gleich primitiv. Das haben Psychologen herausgefunden in Bezug auf Dating-Apps. Wer Fotos von sich einstellt in der Dating-App, die freizügige Bilder zeigen oder sogar oberkörperfrei sind, da kann ich euch direkt sagen, das kommt inzwischen nicht mehr gut an, weil, das hat man herausgefunden, sexualisierte Bilder werden von vielen Menschen, die sich das dann angucken, eher als unsympathisch und vor allem inkompetent eingeschätzt. Das heißt also, mit euren riesen Duddeln oder eurem auftrainierten Sixpack kommt ihr nicht besonders doll rüber, sondern im Gegenteil, der Interessent ist eher sozusagen abgeneigt, sich mit euch zu treffen, weil er euch für inkompetent hält. Ich würde sagen, in dieser Forschung ist noch nicht das letzte Wort gesprochen. Wenn ich jemanden kennenlernen möchte auf einer Dating-App, also mal angenommen, ich wollte jemanden kennenlernen auf einer Dating-App, dann wäre ich extrem daran interessiert, zu sehen, was man kriegt. Ich bin nicht daran interessiert mit einem, jetzt muss man aufpassen, dass man es nicht so formuliert, dass viele Hörer abschalten. Ich bin an Muskeln interessiert. Lasst es mich einfach so sagen, wie es ist. Ich möchte kein Schostakowitsch-Konzert besuchen. Ich möchte einen Körper, ein Body, eine geölte Muskulatur und eine Sprungkraft eines jungen Mannes. Das möchte ich auf dem Foto schon sehen, damit ich mich auch sozusagen richtig auf den Abend oder den Vormittag, manchmal habe ich auch morgens Zeit, freuen kann. Also zu intellektuell sollte es auch nicht werden. Meine Meinung zu dem Thema. Ihr hört Barbaradio und jetzt gibt's schnell, bitte schnell, ein bisschen Musik. Vielleicht von einem jungen Mann.

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Ich habe Hörerpost bekommen. Liebe Freunde, das freut mich jedes Mal ganz besonders. Ich wollte mich auch mal an der Stelle bei euch bedanken, dass ihr euch so viel bei mir meldet und mir in der Barbaradio-App oder bei barbaradio.de viele tolle Sachen schreibt, viele Fragen auch. Und ich suche mir ja zwischendurch immer mal wieder eine Frage raus, die ich dann beantworten möchte. Und diesmal hat mir die Lara geschrieben. Sie sagt, hallo Barbara, ich habe mir gerade deinen Podcast mit Sascha angehört. Du hattest ihn ja gefragt, mit welcher prominenten Person er verwechselt wird. Da wollte ich dich mal fragen, mit welchen Prominenten du schon mal verwechselt wurdest. Das ist ganz lustig, liebe Lara. Ehrlich gesagt, es gibt, glaube ich, nur eine Prominente, mit der ich mich sogar selbst verwechseln würde. Das ist Susan Sarandon. Es gibt von Susan Sarandon aus ihrer relativ frühen Zeit und meiner relativ frühen Zeit manchmal Fotos, wo man wirklich denkt, das bin ich. Und dann gibt es leider aus ihrer späteren Zeit, wo sie auch mal in so Filmen mitgespielt hat, wo sie ein bisschen fertig aussah. Da hat sie auch so eine Art von Gesicht, das meinem Gesicht relativ nahe kommt. Also ich finde, Susan Sarandon und ich, wir haben sehr, sehr viel Ähnlichkeit. Was ich allerdings eher oft andersrum erlebe, ist, dass Frauen zu mir sagen, hallo, ja, wissen Sie was? Ich heiße in meinem Freundeskreis Barbara Schöneberger, weil ich Ihnen so wahnsinnig ähnlich sehe. Schweigen. Und dann gucke ich die so an, mit dem Kopf so schräg und die mich. Und dann sagen aber manche freiwillig, aber jetzt, wo ich sie so sehe, sie sehen doch nicht so aus wie ich. Und dann sage ich, richtig, das würde ich auch so sehen. Manche sagen so, ach so, nee, sie sehen doch anders aus als ich, weil ich werde immer mit ihnen verwechselt. Dann denke ich mir so, also nur weil die wirklich einen Busen haben, Körbchengröße G und auch blonde Haare, ist es jetzt nicht so, dass man sagt, oh, Zwillinge nach der Geburt getrennt. Also manchmal ist man schon etwas erstaunt, aber ich freue mich natürlich und bin immer recht freundlich, ist doch völlig klar. Außerdem ist doch nett, wenn die Leute sich mit mir vergleichen oder umgekehrt. Einmal hat einer zu mir gesagt, ich möchte sie nicht beleidigen, aber sie sehen aus.

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1: Im Studio Mia Hin. Viele werden sich wohl genau erinnern, wo sie heute vor 25 Jahren waren. Die Terroranschläge vom 11. September jähren sich wieder. Und selbst dieser Gedenktag spaltet die USA. Präsident Trump spricht im Pentagon, während in New York frühere Präsidenten parteiübergreifend an die mehr als 6.000 Todesopfer erinnern. Der Sparkurs von VW sorgt weiter für große Unsicherheit bei den Beschäftigten. Die Arbeitnehmerseite erhöht deshalb den Druck auf den Vorstand. Die IG Metall fordert das Unternehmen auf, an den Tisch zu kommen. Es müsse geklärt werden, dass und wie der Tarifvertrag eingehalten wird. Schluss mit hier bitte nur Bargeld. In Deutschland soll es bald möglich sein, dass man überall auch mit Karte oder Handy zahlen kann. Wie mehrere Medien berichten, plant das die Bundesregierung. Schon im kommenden Jahr soll das Ganze umgesetzt werden. Urlaub in Deutschland ist weiter sehr beliebt. Von Januar bis Juli haben Hotels, Pensionen und Co. etwa 280 Millionen Übernachtungen gezählt. Das ist ein neuer Rekord, so das Statistische Bundesamt. Die meisten Gäste kamen aus dem Inland.
0: Das war das Wichtigste für den Moment. 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
2: Viele Wolken gibt es am Abend in der Mitte und im Norden und ab und zu sind auch ein paar Tropfen oder ein kurzer Schauer drin. In der Nacht wird's meist trockener, dazu kann sich vereinzelt Nebel bilden. Die Tiefstwerte liegen zwischen 15 und 4 Grad. Morgen gibt's einen Mix aus Sonne und Wolken, an der Küste mal etwas Regen. Maximal werden es 27 Grad.
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Wieder zurück hier bei uns. Schön, dass ihr da seid. Ich habe Hörerpost bekommen von Lena. Die legt den Finger ein bisschen in die Wunde, sag ich mal, indem sie schreibt, liebe Barbara, jetzt wo du über 50 bist, wann kommt bei dir eigentlich der Kurzhaarschnitt? Das ist super. Ja, das ist wirklich so. Also, ich meine, es gibt tolle Kurzhaarschnitte und wirklich toll. Also ich meine, den tollsten hatte ja, finde ich, Lady Di. Aber ich habe mir geschworen, dass meine Haare lang bleiben bis zuletzt. Ich sehe manchmal so Frauen, die sind dann schon alt und dann haben die immer noch, wenn sie gute Haare haben, so lange Haare und es sieht wahnsinnig, ich weiß nicht, sieht irgendwie, finde ich manchmal ganz gut aus, weil alle Frauen, das stimmt schon, fangen irgendwann an so mit 50, Mitte 50, sich so einen praktischen schulterlangen Bob schneiden zu lassen und das werde ich nicht machen. Ich habe es zumindest nicht vor, liebe Lena, aber natürlich, jede Frisur ist schön, das wollte ich nur nochmal sagen, aber ich will die Haare lang. So, schreibt mir, wenn ihr auch noch irgendeine Frage an mich habt, überhaupt gar kein Problem. In unserer App oder auf unserer Webseite könnt ihr alles loswerden.

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1: Im Studio Mia Hin. 25 Jahre nach den Terroranschlägen vom 11. September haben die USA an die tausenden Opfer erinnert. Und selbst dieser Gedenktag spaltet das Land. Präsident Trump hielt im Pentagon eine Rede, während in New York Angehörige und frühere Präsidenten parteiübergreifend an die mehr als 3000 Todesopfer erinnerten. Viele kennen es nur zu gut. Imbiss, Späti oder der Wochenmarkt nehmen nur Bargeld. Die Bundesregierung will das laut Medienberichten ändern. Ab dem kommenden Jahr soll es möglich sein, dass man in allen Geschäften und Restaurants auch mit Karte oder Handy zahlen kann. Das Aus der sogenannten Rente mit 63 bleibt ein Streitthema. Arbeitsministerin Baas betonte im Bundestag, die abschlagsfreie Rente nach 45 Beitragsjahren werde nicht von heute auf morgen einfach abgeschafft. Es werde Übergangsregeln geben. An der Rentenreform hält die Ministerin generell fest. Union Berlin und Schalke 04 eröffnen heute den dritten Bundesligaspieltag. Beide haben bislang jeweils einen Punkt auf dem Konto. Schalke wartet noch auf das erste Saisontor, konnte aber vergangene Woche die Bayern mit einem 0:0 ordentlich ärgern. Anschluss heute Abend ist um 20.30 Uhr.
0: Das war das Wichtigste für den Moment. 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
2: Viele Wolken gibt es am Abend in der Mitte und im Norden und ab und zu sind auch ein paar Tropfen oder ein kurzer Schauer drin. In der Nacht wird's meist trockener, dazu kann sich vereinzelt Nebel bilden. Die Tiefstwerte liegen zwischen 15 und 4 Grad. Morgen gibt's einen Mix aus Sonne und Wolken, an der Küste mal etwas Regen. Maximal werden es 27 Grad.
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bei uns seid. Ich habe Hörerpost bekommen von Bettina und die möchte wissen, liebe Barbara, magst du eigentlich Massagen? Ja, also ich bin jetzt nicht total massageverrückt, muss ich sagen. Weil bei mir ist ja so, es fummelt ja sowieso schon ständig jemand an mir rum. Und das ist jetzt gar nicht so sexuell gemeint, wie sich's anhört. Ich habe ja tagtäglich mehr oder weniger 2 Stunden jemanden an mir, der meine Haare bürstet, mein Gesicht eincremt, meinen Lidstrich zieht, meine Wimpern klebt und so. Deswegen ist mein Bedürfnis nach, ich will mich von fremden Menschen berühren lassen, so bei gegen null, sage ich jetzt mal. Dann ist es allerdings mal so, wenn ich's dann mal mache, so eine Massage oder mal ganz selten. Manchmal lasse ich ehrlich gesagt, wenn ich mit ganz vielen Freunden in einem Haus bin, dann bestelle ich manchmal einfach einen Masseur ins Haus und dann kommt der und dann massiert der einfach gleich 3 oder 4 Leute hintereinander, dass es sich für den auch lohnt zu kommen. Und das finde ich dann schon ganz angenehm. Zu Hause, so auf der Liege, schön im warmen Wohnzimmer und dann danach so im Bademantel bleiben, weil eigentlich ist ja immer der Abturner, ist ja dann nach der Massage sich irgendwie anziehen und dann wieder raus auf die regnerische Straße und es ist kalt und man muss dann noch mit dem Auto irgendwie Parkplatz suchen und so. Das finde ich doof. Also insofern manchmal Massage, ganz selten, aber ich bin nicht der Typ, der irgendwie in jeder freien Minute sich unter einen Ölguss legt. Das nervt mich, liebe Bettina, falls du das verstehen kannst. Schön, dass du aber diese Frage gestellt hast und wenn ihr auch Fragen habt oder irgendwas wissen wollt, dann gerne her damit. In unserer App oder auf unserer Webseite könnt ihr eure Fragen loswerden.

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1: Im Studio Mia Hin. In den USA ist 25 Jahre nach den Terroranschlägen vom 11. September der tausenden Opfer gedacht worden. Dabei spaltet auch dieser Gedenktag das Land. US-Präsident Trump hielt eine Rede im Pentagon, während in New York Angehörige und frühere Präsidenten parteiübergreifend die Namen der mehr als 3000 Todesopfer vorgelesen haben. Der Sparkurs von VW sorgt weiter für große Unsicherheit bei den Beschäftigten. Die Arbeitnehmerseite erhöht deshalb den Druck auf den Vorstand. Die IG Metall fordert das Unternehmen auf, an den Tisch zu kommen. Es müsse geklärt werden, dass und wie der Tarifvertrag eingehalten wird. Schluss mit hier bitte nur Bargeld. In Deutschland soll es bald möglich sein, dass man überall auch mit Karte oder Handy zahlen kann. Wie mehrere Medien berichten, plant das die Bundesregierung. Schon im kommenden Jahr soll das Ganze umgesetzt werden. Urlaub in Deutschland ist weiter sehr beliebt. Von Januar bis Juli haben Hotels, Pensionen und Co. etwa 280 Millionen Übernachtungen gezählt. Das ist ein neuer Rekord, so das Statistische Bundesamt. Die meisten Gäste kamen aus dem Inland.
0: Das war das Wichtigste für den Moment. 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
2: Viele Wolken gibt es am Abend noch, die Schauer lassen aber nach und meistens bleibt es trocken. Ab und zu kann sich auch Nebel bilden. In der Nacht sinken die Temperaturen auf 15 bis 4 Grad. Morgen wird es im Süden oft trocken und freundlicher, sonst ein Mix aus Sonne und Wolken. An der Küste kann es mal regnen bei maximal 27 Grad.
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Lieben, willkommen zurück. Ja, es gibt ja verrückte Trends, die so durchs Internet wabern. Oh, keine Ahnung, was haben wir letztens gemacht? Pudding mit der Gabel gegessen und so weiter. Aber jetzt kommt was Neues, nämlich ein Dessert-Trend auf TikTok. Pferdelecksteine. Ich sag's jetzt einfach mal gerade raus. Ich kann's ja selber noch nicht glauben. Aber tatsächlich gibt es jetzt Pferdelecksteine, die nach sowas wie Zuckerrohrmelasse schmecken, die auch Menschen gerne probieren. Und da gibt's irgendwie so eine Frau, die so eine Bananenvariante von so einem Zuckerrohrmelasse-Leckstein probiert hat. Und die hatte 25 Millionen Views und 1,5 Millionen Likes. Da kriegt selbst Kai Pflaume Tränen in die Augen bei diesen Zahlen. Jetzt frage ich mich schon seit längerem, was haben die Leute eigentlich mit den Pferden da? Wirklich, weil es ist ja erst das Hobbyhorsing, dann sind es die Pferdepullis, die wieder angesagt sind, wo vorne so Pferde drauf gestickt sind und jetzt fressen wir den armen Viechern auch noch ihr Futter weg. Wollen wir langsam alle Pferde sein? Ja, ich muss noch ein bisschen üben.

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1: Im Studio Silas Quiring. In den USA ist 25 Jahre nach den Terroranschlägen vom 11. September der tausenden Opfer gedacht worden. Dabei spaltet auch dieser Gedenktag das Land. US-Präsident Trump hielt eine Rede im Pentagon, während in New York Angehörige und frühere Präsidenten parteiübergreifend die Namen der Todesopfer verlesen haben. Schluss mit hier nur Bargeld. In Deutschland soll es bald möglich sein, dass man überall auch mit Karte oder dem Handy zahlen kann. Wie mehrere Medien berichten, plant das die Bundesregierung. Schon im kommenden Jahr soll das Ganze umgesetzt werden. Familienministerin Prien will schnell was für den Jugendschutz im Netz tun. Die CDU-Politikerin hat ein Sofortprogramm angekündigt mit Maßnahmen, die wirklich zügig umsetzbar sind. Was genau nun allerdings wie schnell kommt, ist noch offen. Klar ist aber, dass Prien auch eine Altersgrenze für Social Media will. Die KI-Branche warnt vor KI. Das US-Unternehmen Anthropic berichtet, dass Regime etwa mithilfe des KI-Modells Claude versucht haben, Regierungsgegner und Minderheiten auszuspionieren. Unter anderem geht es da um China und den Iran.
0: Das war das Wichtigste für den Moment. 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
2: Viele Wolken gibt es am Abend noch, die Schauer lassen aber nach und meistens bleibt es trocken. Ab und zu kann sich auch Nebel bilden. In der Nacht sinken die Temperaturen auf 15 bis 4 Grad. Morgen wird es im Süden oft trocken und freundlicher, sonst ein Mix aus Sonne und Wolken. An der Küste kann es mal regnen bei maximal 27 Grad.
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Wie schön, dass ihr heute eingeschaltet habt. Und wie schön, dass ihr in der letzten Woche wieder viel geschrieben habt, hier an unsere Adressen. Die Larissa zum Beispiel wollte von mir wissen, liebe Barbara, bestellst du im Restaurant immer dasselbe oder probierst du auch mal neue Sachen? Ach, das ist ja sehr interessant. Ich gehe, ehrlich gesagt, gar nicht so oft in Restaurants. Also es ist jetzt nicht so, dass ich ständig in Restaurants esse. Ich versuche eigentlich immer zu Hause zu essen. Erstens mal nervt mich die Kohle, die man immer ausgibt. Und zweitens liebe ich selber zu kochen. Wenn ich mal in ein Restaurant gehe, dann gehe ich meistens ins immer gleiche Restaurant. Und da esse ich dann wirklich immer den gleichen Salat oder das gleiche Schnitzel oder irgendwie so. Weil dann gehe ich auch essen, um genau dieses Gericht zu essen. Also insofern muss ich sagen, bin ich doch beim Bestellen wahrscheinlich im Restaurant eher Traditionalist. Tja, liebe Larissa, jetzt wisst ihr wirklich bald alles über mich. Es gibt ja kaum noch Geheimnisse, die ich hier in den letzten Jahren nicht verraten habe. Schön, dass ihr mir Fragen geschickt habt. Gerne mehr. Ich liebe eure Fragen. Auf unserer Webseite oder in unserer App könnt ihr alles loswerden. Aber jetzt freue ich mich natürlich, mit euch ein bisschen Musik zu hören. Ich habe da was Schönes rausgesucht.

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1: Im Studio Silas Quiring. In den USA ist 25 Jahre nach den Terroranschlägen vom 11. September der tausenden Opfer gedacht worden. Dabei spaltet auch dieser Gedenktag das Land. US-Präsident Trump hielt eine Rede im Pentagon, während in New York Angehörige und frühere Präsidenten parteiübergreifend die Namen der Todesopfer verlesen haben. Das Aus der sogenannten Rente mit 63 bleibt ein Streitthema. Arbeitsministerin Baas betonte im Bundestag, die abschlagsfreie Rente nach 45 Beitragsjahren werde nicht einfach von heute auf morgen abgeschafft. Es werde Übergangsregeln geben. An der Rentenreform hält die Ministerin im Kern aber fest. Viele kennen es nur zu gut. Der Imbiss, Späti oder der Wochenmarkt nehmen nur Bargeld. Kartenzahlung? Nein, danke. Die Bundesregierung will das ändern, berichten mehrere Medien. Ab dem kommenden Jahr soll es möglich sein, dass man in allen Geschäften und Restaurants auch mit Karte oder Handy zahlen kann. Zum Start in den Bundesligaspieltag hat Union Berlin zu Hause 1:3 gegen Schalke verloren. Für die Gelsenkirchener ist es der erste Sieg nach der Rückkehr in die erste Liga. Einer der Torschützen war ausgerechnet der Ex-Unioner Robin Gosens.
0: Das war das Wichtigste für den Moment. 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
2: Viele Wolken gibt es am Abend noch, die Schauer lassen aber nach und meistens bleibt es trocken. Ab und zu kann sich auch Nebel bilden. In der Nacht sinken die Temperaturen auf 15 bis 4 Grad. Morgen wird es im Süden oft trocken und freundlicher, sonst ein Mix aus Sonne und Wolken. An der Küste kann es mal regnen bei maximal 27 Grad.
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1: Schön, dass ihr heute hier eingeschaltet habt. Ich habe eine Umfrage gefunden und die ist wirklich wie aus meinem Leben herausgesprungen. Denn diese Umfrage beweist, knapp jeder Zweite geht inzwischen extra früh ins Bett, um morgens mehr Zeit für Kaffee zu haben. Ist es toll, man steht extra früher auf, um sich ein bisschen gemütlich mit seinem Kaffee irgendwie zu beschäftigen. Und ich kann euch nur sagen, ich kann das komplett nachvollziehen. Wenn ich abends ins Bett gehe, dann freue ich mich schon auf den Kaffee am Morgen. Und manchmal wird er dann von jemand anderem gekocht und dann werde ich von Kaffeeduft wach. Das ist wie in so einer schlechten 80er-Jahre-Sendung, wo so eine Wolke mit Kaffee so nach oben zieht und man dann so so macht und dann gehe ich wirklich nach unten und ich mache nichts anderes, nur Kaffee einschenken, Milch bisschen rein und dann laufe ich die ganze Zeit mit der Kaffeetasse durchs Haus und dann trinke ich doch so meinen Liter Kaffee irgendwie so am Morgen vor mich hin und dann bin ich aber sowas von gut drauf und wenn ich das nicht habe, dann muss ich sagen, fehlt mir was. Ich hoffe, bei euch ist es genauso und es gibt auch ein Ritual, das euch am Morgen so richtig glücklich macht. Erstmal Musik. Schön, dass ihr da seid.

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1: Im Studio Silas Quiring. 25 Jahre nach dem 11. September haben die USA der fast 3000 Todesopfer gedacht. In New York verlasen Hinterbliebene die Namen der Opfer am Ground Zero. Präsident Trump sprach unterdessen im Pentagon. Er nannte den Iran-Krieg eine Fortsetzung des Kriegs gegen den Terror. In Berlin liefern sich CDU und Linke in den Umfragen ein Kopf-an-Kopf-Rennen. In Mecklenburg-Vorpommern hat sich die SPD von Ministerpräsidentin Schwesig näher an die AfD rangekämpft. Die schwarz-rote Bundesregierung hofft nach dem Wahlbeben in Sachsen-Anhalt bei den Wahlen in gut einer Woche endlich auf gute Nachrichten. Schluss mit hier nur Bargeld. In Deutschland soll es bald möglich sein, dass man überall auch mit Karte oder dem Handy zahlen kann. Wie mehrere Medien berichten, plant das die Bundesregierung. Schon im kommenden Jahr soll das Ganze umgesetzt werden. Schalke 04 feiert den ersten Bundesligasieg seit der Rückkehr in die Erstklassigkeit. Bei Union Berlin gewannen die Schalke am Abend mit 3:1. Union bleibt damit weiter sieglos.
0: Das war das Wichtigste für den Moment. 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
2: Viele Wolken gibt es am Abend noch, die Schauer lassen aber nach und meistens bleibt es trocken. Ab und zu kann sich auch Nebel bilden. In der Nacht sinken die Temperaturen auf 15 bis 4 Grad. Morgen wird's im Süden oft trocken und freundlicher, sonst ein Mix aus Sonne und Wolken. An der Küste kann's mal regnen bei maximal 27 Grad.
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1: Im Studio Silas Quiring. Ein paar Stunden Stille in New York City. Zum 25. Jahrestag der Terroranschläge vom 11. September ist der knapp 3000 Todesopfer gedacht worden. Am Standort des ehemaligen World Trade Centers verlasen Angehörige jeden einzelnen Namen. Vor Ort waren auch alle noch lebenden Ex-US-Präsidenten. Viele kennen es nur zu gut. Der Imbiss, Späti oder der Wochenmarkt nehmen nur Bargeld. Kartenzahlung? Nein, danke. Die Bundesregierung will das ändern, berichten mehrere Medien. Ab dem kommenden Jahr soll es möglich sein, dass man in allen Geschäften und Restaurants auch mit Karte oder Handy zahlen kann. Zum Start in den Bundesligaspieltag hat Union Berlin zu Hause 1:3 gegen Schalke verloren. Für die Gelsenkirchener ist es der erste Sieg nach der Rückkehr in die erste Liga. Einer der Torschützen war ausgerechnet der Ex-Unioner Robin Gosens. Tennisprofi Alexander Zverev steht nach einem echten Arbeitssieg im Finale der US Open. Zverev besiegte den Russen Khachanov zwar glatt mit 3:0, musste in zwei Sätzen aber ins Tiebreak. Jetzt trennt ihn nur noch ein Sieg vom zweiten Grand-Slam-Titel seiner Karriere.
0: Das war das Wichtigste für den Moment. 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
2: Wolkig ist es in der Nacht oft noch. An der Küste kann auch mal etwas Regen dabei sein. Und ab und zu sitzt noch Nebel rum. Tagsüber wird es dann häufiger freundlich und die Sonne kommt besser raus. Dazu liegen die Höchstwerte heute bei 19 bis 27 Grad. Morgen wird's deutlich grauer mit vielen Wolken und immer wieder Regen. Maximal bis 26 Grad.
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1: Im Studio Silas Quiring. 25 Jahre nach dem 11. September haben die USA der fast 3000 Todesopfer gedacht. In New York verlasen Hinterbliebene die Namen der Opfer am Ground Zero. Präsident Trump sprach unterdessen im Pentagon. Er nannte den Iran-Krieg eine Fortsetzung des Kriegs gegen den Terror. Familienministerin Prien will schnell was für den Jugendschutz im Netz tun. Die CDU-Politikerin hat ein Sofortprogramm angekündigt mit Maßnahmen, die wirklich zügig umsetzbar sind. Was genau nun allerdings wie schnell kommt, ist noch offen. Klar ist aber, dass Prien auch eine Altersgrenze für Social Media will. Bei einem Zugunglück in Nordfrankreich sind über 40 Menschen verletzt worden, mindestens eine Frau schwer. Der Regionalzug war in der Normandie mit fast 200 Passagieren an Bord entgleist. Wie es dazu kommen konnte, wird jetzt untersucht. Schalke 04 feiert den ersten Bundesligasieg seit der Rückkehr in die Erstklassigkeit. Bei Union Berlin gewannen die Schalke am Abend mit 3:1. Union bleibt damit weiter sieglos.